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1: Das war Kummer, es tut wieder weh. Und wenn ihr Liederwünsche habt, macht sie ready. Denn in 15 Minuten startet die CR94.4 Morning Show.
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Das war Shushu in Heaven und damit einen wunderschönen guten Morgen. Mein Name ist Matthias, ich heiße Sie und euch alle herzlich willkommen zur CR94 Morning Show hier am Campus und City Radio St. Pölten. Und wenn ihr Liederwünsche habt, schreibt sie mir in den Chat. Wir haben wieder eine Woche vom Wunschkonzert, da ist die letzte Woche für viele ist an der USDP dieses Semester. Also schreibt mir gerne nach. Ich freue mich über jeder, die reinkommt. Jetzt geht's weiter mit New Wellness und dem Song Treat Yourself. So treat yourself zu einem Lied.

Das war Westside Cowboy, Kick Stones, Klammer auf, The Boys, Klammer zu. Wenn ihr Liederwünsche habt, Leute, schreibt mir doch gerne eine Nachricht unter www.cr94.at/chat.

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0: Das war Manowar mit Warriors of the World United. Und wir hören jetzt weiter in Chat mit Radio Song, falls ihr Lieder wünscht. Lasst mir doch gerne eine Nachricht auf www.cr94.at/chat.
1: Oder die noch vor, der Nachricht gefragt hat.

Das war Chris Novi mit Ich bin da für die und hörte das. Wir haben eine Nachricht im Chat bekommen. Ein Liederwunsch vom guten Marc. Guten Morgen, Marc. Stress dich nicht und genieß deinen Liederwunsch. Wir haben hier jetzt für dich Tracy Lords mit Control, dem Juno Reactor Instrumental. Viel Spaß.

0: Hello, Matthias hier, um euch mitzuteilen. Falls ihr Liederwünsche habt, schreibt sie noch schnell rein. Wir haben noch 12 Minuten. Also bitte, ich freue mich drauf.
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1: Das war Kodeka, Dark Magic, die neue Single von seinem bald kommenden Album, ist auch schon draußen. Ich bin super hyped, neue Tyler-Lieder. Aber das war's jetzt. Genug von meinem Gequasel, genug von der Morning Show. Das war's wieder mit der Morning Show. Morgen geht es weiter. Selbe Uhrzeit, selber Sender. Seid dabei. Ich freue mich auf euch. Macht eure Liederwünsche für morgen schon ready, damit ihr sie gleich reinschicken könnt. Und ich wünsche euch noch einen schönen, angenehmen Tag. Geht vielleicht schwimmen. Die Sonne scheint. Es soll heiß werden. Also nutzen wir das auch.

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0: war Dope Lemon mit Golden Wolf. Mein Name ist Sophia und du hast Campus und City Radio St. Pölten. Und wir haben heute Besuch von einer SchülerInnengruppe aus Amstetten. Ja, und wir haben vier Gruppen, die nacheinander ins Studio kommen werden. Und Gruppe 1 ist schon bereits hier. Hallo! Über welches Thema sprecht ihr heute und wer seid ihr? Wie heißt ihr?
1: Also heute reden wir über Fußball, ganz genau die Weltmeisterschaft. Und jetzt stellen wir uns vor, mein Name ist Laura.
2: Ich bin Melissa.
3: Und ich bin die Fatime.
4: Und ich bin der Lukas.
1: Okay, also jetzt kommt gleich die erste Frage. Welche Mannschaften haben euch bisher am meisten überrascht? Als erstes vom negativen Aspekt her.
2: Also ich finde, die Türkei hat mich sehr überrascht. Ich habe ehrlich gesagt viel, viel mehr von der Türkei erwartet. Und auch die Spanier, Spanien gegen Kap Verde, da sie 0-0 gespielt haben. Ich meine, Spanien ist ein sehr großes Team, ein sehr großes Land. Und genau, ich habe viel mehr erwartet von denen.
3: Ja, ich kann mich Melissa nur anschließen. Ich habe auch viel mehr von Türkei erwartet, weil es einer meiner Lieblingsmannschaften ist. Und ja.
4: Also ich kann mich da auch nur an die Damen anschließen. Also die Türken, die waren wirklich schlecht und so. Dass die da gegen Australien und gegen Paraguay verlieren, hätte ich nicht gerechnet, dass sie da als Erster ausscheiden. Und wenn mir auch ein bisschen negativ überrascht hat, waren die Belgier, weil die werden ja immer so ein bisschen als Geheimfavorit und so, sagen das öfters welche. Und dass die dann nur unentschieden gegen Iran und gegen Ägypten gespielt haben, das war nicht dann ganz so gut.
1: Also ich kann euch nur zustimmen. Ich war sehr enttäuscht von der Türkei. Ich hätte mir viel, viel mehr erwartet. Als nächstes kommt die nächste Frage und zwar, mit welchem Spieler würdet ihr gerne ein Interview haben?
2: Also ich bin generell ein Borussia Dortmund Fan, dank meiner zwei Brüder, weil sie also sehr oft Fußball schauen und besonders Dortmund. Natürlich würde man sich gerne so ein Interview mit den größten Stars, Cristiano Ronaldo, Lionel Messi, Neymar, wünschen. Würde ich mir natürlich auch wünschen. Aber ehrlich gesagt würde ich mir am meisten ein Interview mit Kani Chukwuemeka wünschen. Das ist auch ein Dortmund-Spieler, der sogar in Österreich spielt. Eins auch mit Nico Schlotterbeck und mit Felix Metscher.
3: Ja, also ich würde mich auch die großen Fußballstars wie Ronaldo oder Messi gerne treffen, aber auch die asiatischen Mannschaften wie Iran und Südkorea, weil ich diese Länder auch sehr interessant finde, und die Spieler, vor allem der Torwart von Iran, der ist sehr gut und ja.
4: Also ich bin auch großer Dortmund-Fan, ich würde auch gerne mit Dortmund-Spielern ein Interview machen, zum Beispiel Metscher oder Schlotterbeck und so, weil es sicher super ist, die zum Interviewen, aber auch gerne mit anderen Spielern, zum Beispiel, keine Ahnung, Riasson, Benzi Baini, Kobel und von Österreich, obwohl er zwar leider nicht dabei ist, aber der Gott der Interviews, Dragovic, war sehr cool, oder generell alle Österreich-Spieler und so, ja.
1: Also ich persönlich würde gerne ein Interview mit Messi haben, da ich schon seit Kind ein Messi-Fan bin. Und ja.
4: Jetzt kommt unser nächster Song, und zwar der WM-Song von unserem Nationalteam Stripes and Stars von Paul Pizzerra. Viel Spaß!

0: Okay, wir sind zurück im Studio mit dem Thema WM. Und ich habe euch vorher bei der ersten Frage gefragt, welche Mannschaften euch bisher am meisten überrascht haben vom negativen Aspekt her. Ich würde jetzt gern wissen, welche Mannschaften euch überrascht haben vom positiven Aspekt her.
1: Also ich finde, Deutschland hat mich sehr überrascht. Ich meine, deutsches Team erwartet man viel, aber 7 Tore, das waren eigentlich schon viele Tore. Und die USA, ich habe ehrlich gesagt nicht so viel erwartet von denen, aber die haben mich wirklich sehr, sehr überrascht.
2: Also ich war sehr überrascht von Iran, weil ich dachte, dass sie jetzt nicht so viele Chancen gegen Belgien haben, weil die so bekannt sind, dass sie sehr gut spielen. Aber überraschenderweise ist es 0-0 ausgegangen. Und von Deutschland war ich auch sehr überrascht. Ja.
3: Also ich war positiv auch recht überrascht für die Deutschen, so dass sie da gleich 7-1 gegen Curaçao und so gewinnen. Das war wirklich gut spielen, so. Auch wenn der große Nation sind, um was ich für Wort, aber ich finde, das war ganz gut. Und ich finde, die Amerikaner, die sind bei einer Heim-WM auch sehr gut und so, dass die da gleich so stark gestartet haben in die Gruppen und so.
0: Okay, also ich war persönlich sehr überrascht von Portugal. Ich meine 5-0, das war wirklich ein sehr überraschend. Okay, als nächste Frage, was wäre euer Traumfinale?
1: Natürlich würde sich jeder ein Finale wünschen, und zwar Argentinien-Portugal, die zwei Goats. Wäre natürlich wirklich sehr, sehr interessant, aber ich würde mir ehrlich gesagt auch ein deutsches Finale wünschen von zwei deutschen Teams, zum Beispiel Österreich, Deutschland, Schweiz, Deutschland. Ich glaube, das wäre wirklich interessant gewesen.
2: Also ich würde mir ein Finalspiel zwischen Argentinien und Portugal wünschen, weil ich denke, das wünscht sich jeder und das wird sehr interessant werden. Aber auch asiatische Länder wie Iran oder Südkorea, weil ich glaube, dass noch nie im WM dass ein asiatisches Land gewonnen hat, und das wäre auch sehr interessant.
3: Also ich persönlich als Österreicher würde mich natürlich freuen, wenn Österreich ins WM-Finale kommt. Ob es realistisch ist, bin ich mir nicht ganz sicher, aber Österreich auf jeden Fall. Und ich glaube, Portugal mit Ronaldo und so war auch noch ganz cool und so, das würde ich auch feiern. Und natürlich, dass Österreich dann gewinnt. Aber was ich auch sehr lustig fand, ist, wenn Iran die WM gewinnt und der Donald Trump einer in Pokal überreichen müsste, bin ich mir nicht ganz sicher, ob er das da hat.
0: Okay, also ich kann nur der Fatima mit ihrer ersten Sorge zustimmen. Ich würde mir sehr gerne das Finale Portugal gegen Argentinien wünschen. Ich glaube, jeder wünscht sich das. Okay, zur letzten Frage kommt, was war bisher das beste Tor des Turniers?
1: Also ich finde, das Tor von Schmid war sehr toll. Wir haben das Spiel natürlich auch in der Schule angeschaut. Atmosphäre war super, man hat Gänsehaut bekommen bei den Tore, war wirklich sehr, sehr laut. Und das Tor von Metscher, und wenn man manche Spiele von Metscher auch anschaut, weiß man, dass er wirklich immer tolle Tore schießt und nicht nur so Basics, normale, sondern wirklich echt große, tolle Tore.
2: Ja, ich kann Melissa nur zustimmen. Schmidt hat einen sehr hervorragenden Tor geschossen. Und wie es Melissa schon bereits gesagt hat, haben wir uns das Spiel in der Schule angeschaut und da war die Stimmung sehr gut. Es gab viel Aufregung. Und, ja.
3: Also ich konnte ihm auch zustimmen. Ich habe es mir natürlich auch in der Schule geschaut. Der Schmidt, das war schon ein sehr schönes Tor. Vor allem bei so unser erster WM-Sieg nach 36 Jahren, glaube ich, war. Das war schon richtig super und so. Super Erlebnis. Und ja, Felix Metscher, wie gesagt, wer den kennt, der macht wirklich schöne Tore. Und so, das ging Curaçao, das erste, das war ganz schön vor ihm. Ja,
0: ich kann euch allen nur zustimmen. Das war wirklich ein sehr toller Tor. Und das war es jetzt erstmal von uns mit dem Thema WM. Und hier kommen jetzt noch zwei Songs, und zwar Dai Dai von Shakira und World Cup von Speed, was von FIFA angenommen wurde.

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1: Wir sind die nächste Gruppe mit dem Thema mentale und psychische Gesundheit und wieso das wichtig ist und wie das uns im Schulalltag beeinflusst. Und dann würden wir gleich mal mit der ersten Frage beginnen. Und

0: Zwar, welche Rolle spielen Noten für das Selbstwertgefühl?
1: Genau, also ich bin die Daria erstmal. Ich finde, die Noten im Schulalltag spielen schon eine sehr große Rolle für die Schülerinnen und Schüler. Zum Beispiel, wenn man gute Noten hat, ist man viel motivierter, das Selbstvertrauen wird stärker und man will einfach weitermachen, einfach durchziehen. Und genau, und zum Beispiel im Vergleich, wenn man schlechte Noten hat, man ist einfach unsicherer, enttäuscht. Genau, was sagst du dazu, Anna?
2: Genau, hallo erstmal, ich bin die Anna und man stresst sich wirklich sehr viel durch die Noten. Man denkt, das ist teilweise auch wichtig für die Zukunft. Ist es auch, aber man sollte sich nicht nur durch die Noten definieren. Noten sagen nichts über dich aus, also nicht alles über dich. Und ja.
3: Genau, dem Ganzen kann ich einfach nur zustimmen. Mein Name ist Esmeralda und ich würde jetzt einfach eine nächste Frage in den Raum werfen. Und zwar, wie kann man mit Leistungsdruck umgehen, wenn es halt einfach sehr stressig in der Schule wird und man halt nicht weiter weiß?
4: Also ich glaube, besonders wichtig ist, dass man sich einfach ablenkt und vor allem zum Beispiel mit Freunden trifft oder irgendwas macht, was einen einfach vom Leistungsdruck ein bisschen abhängt. Und wie die Anna vorher gesagt hat, es ist wichtig, dass man nicht vergisst, dass Schule nicht alles ist und dass man andere Fähigkeiten hat und einfach sich da nicht so beeinflussen lässt davon, von seinen Noten halt definieren lässt.
1: Ja, ich finde, man könnte sich auch vielleicht den Lernstoff ein bisschen besser einplanen und vielleicht nicht alles so auf den letzten Tag verschieben, weil sonst wird es stressiger und genau, vielleicht auch spazieren gehen oder einfach Hobbys betreiben. Ja, genau.
2: Ja, genau. Frische Luft ist auch sehr wichtig. Einfach auch durchatmen und wie gesagt, einfach schön aufteilen, nicht alles am letzten Drücker machen und einfach durchatmen und keinen Druck.
3: Ja, genau, da kann ich auch einfach nur zustimmen, aber ich finde auch, man sollte sich halt, wie gesagt, nicht mit den Noten definieren und Noten bestimmen dich als Person nicht. Und man sollte halt einfach, wenn man merkt, dass es zu viel wird, man sollte auf jeden Fall vielleicht mal mit Lehrern reden oder mit den Eltern, einfach mit Leuten aus dem Umfeld und vielleicht schauen, ob man irgendwie eine Lösung finden kann, die den Druck auf jeden Fall mal für einige Zeit aus dem Weg schaffen kann. Und ja.
1: Genau, jetzt kommen wir mit unserem Song Stressed Out von 21 Pilots. Also wir haben diesen Song ausgewählt, weil wir als Schüler, würde ich mal sagen, alle stressed out sind.

0: sind zurück im Studio mit dem Thema psychische Gesundheit.
1: So, jetzt geht's weiter mit der nächsten Frage. Anna, die würde ich dir direkt jetzt mal stellen. Wie stark beeinflusst, also findest du, beeinflusst das schulische Umfeld die mentale Gesundheit? Und wie wichtig ist das schulische Umfeld?
2: Ich würde jetzt mal stark behaupten oder davon ausgehen, wenn man wenige oder fast gar keine Freunde in der Schule hat, ist man viel unmotivierter und freut sich nicht auf die Schule und will einfach nur, dass der Tag aufhört. Man gibt sich auch nicht so viel Mühe und mit Freunden macht das halt alles mehr Spaß. Man verbringt die Pausen miteinander, man motiviert sich gegenseitig und ich finde, das ist ein sehr wichtiger Punkt und es spielt auch eine große Rolle für die mentale Gesundheit. Weil Freunde muntern dich auch nach einer schlechten Note auf und helfen dir immer weiter. Daria, was sagst du dazu?
3: Genau, also ich kann nur zustimmen. Ich finde, Mobbing ist auch ein sehr großes Thema. Wenn man zum Beispiel in der Schule gemobbt wird, hat das auch sehr große Auswirkungen an die mentale Gesundheit und genau, man wird einfach vielleicht depressiver, es kann auch sein, man hat suizide Gedanken und ich finde, das ist wirklich ein ernstes Thema und man redet eigentlich nicht so viel drüber. Genau, was sagst du, Emily?
4: Ich finde, einen großen Einfluss hat auch die Noten und das Verhalten von deinen Freunden, weil wenn du Freunde hast, die sie um die Schule eher nicht so viel scheren und schlechte Noten haben und so, dann ist man auch leichter dazu beeinflusst und hat dann auch mal schneller schlechte Noten oder macht halt Hausübungen nicht, weil halt der andere die halt auch nicht hat. Und genauso ist es aber auch bei guten Noten. Ich finde, wenn Freundinnen motiviert sind und gute Noten schreiben und denen das wichtig ist, dann lege ich da selber auch mehr Wert drauf. Und deshalb glaube ich, dass das Umfeld extrem große Rolle spielt in der Schule.
1: Genau, das finde ich auch und ich darf da nur hinzufügen, dass vielleicht die Lehrer auch sehr wichtig sind, weil wenn du jetzt Lehrer hast, die was eher weniger an dich glauben und vielleicht da immer sagen, dass du eh nicht viel erreichen wirst in deinem Leben, dann wirst du glaube ich auch nicht mehr so gerne in die Schule gehen. Aber wenn du jetzt Lehrer hast, die was sagen, aus dir kann was werden und dass sie wirklich an dich glauben, dann glaube ich auch, dass es besser für deine mentale Gesundheit ist und generell einfach besser für dich und dass du da auch viel lieber in Schule da hast, wie in einer Schule, wo Lehrer eigentlich es nicht interessiert, wie es dir geht. Genau.
4: Sehr gut, das war jetzt unsere Gruppe mit dem Thema psychische Gesundheit. Ein sehr wichtiges Thema, was auf jeden Fall nicht klein geredet werden sollte. Und ja, danke. Jetzt kommt nur unser Lied Sia von Unstoppable, von Sia. So. Und das haben wir ausgewählt, weil man trotzdem nicht aufgeben sollte und

0: Hallo, willkommen im City Radio St. Pölten. Wir sind jetzt eine neue Gruppe und wir heißen Moses,
1: Samuel,
2: Moritz
3: und Tobias.
4: Heute wollen wir uns euch das Thema Handy im Generellen vorstellen. Damit beginnen wir. Sie haben sicher schon mal sehr viele Jugendliche mit dem Handy, zum Beispiel am Bahnhof, in der Straße oder auf Spielplätze gesehen. Genau dieses Thema beschäftigt uns. Und da wir solche Beobachtungen schon mal gemacht haben, zum Beispiel auch heute bei der Anreise, haben wir gleich die erste Frage für die Gruppe. Was ist eure Handyzeit? Und diese Frage geht für mich als erstes zu Moritz.
2: Also ich nutze mein Handy täglich ungefähr 5 Stunden. Das meiste benutzte App habe ich WhatsApp, da ich sehr viel telefoniere. TikTok verwende ich eher weniger und versuche es auch zu reduzieren. Es hängt und variiert auch sehr ab von meiner von der Tageszeit, zum Beispiel am Abend. Da schaue ich am meisten am Handy und ich nehme mein Handy meistens zum Einschlafen mit und bis ich eingeschlafen bin. Deswegen steigt meine Handyzeit.
4: Interessant. Und was mit dir, Eigner?
1: Ich habe circa eine Handyzeit von 4 Stunden, aber ich muss sagen, es variiert sehr stark von Wetter. Wenn es schöner ist, gehe ich lieber nach außen. Und je nachdem, ob Wochenende oder unter der Schulzeit, gibt es natürlich viele andere Sachen für die Schule zum Tun. Deswegen ist die Handyzeit am Wochenende meistens etwas länger.
0: Ja, meine Handyzeit beträgt meistens zwischen 2 und 4 Stunden. Wie beim Samuel, es variiert meistens bei mir nach Wetter und eben nach Tageszeit, also Wochentag und so. Meistens verwende ich eben Insta, WhatsApp, Snapchat, dass ich eben mit meinen Freunden kommunizieren kann und so. Genau.
1: Lieber Tobias, wie schaut es bei dir aus?
4: Also meine Handyzeit ist sehr heikel, da ich sehr oft am Handy bin, was ich offen gestehen muss. Vor allem in der Nacht, also ich bleibe meistens so bis 3 bis 4 Uhr morgens munter und da verbringe ich sehr viel Zeit am Handy oder am PC, zum Beispiel Musik hören mit Kopfhörer. Aber auch tagsüber spendiere ich viel Zeit mit meinem Handy, täglich so, ich schätze mal 6 Stunden, wenn man Nacht dazu rechnet, vielleicht 10, da ich sehr lange munter bin. Ja, und wir benutzen ja alle, wie wir wissen, sehr oft das Handy. Jeder verschiedene Uhrzeiten, also Zeiten, zum Beispiel morgens, mittags, abends, ich in der Nacht. Da meine Frage jetzt an Moses geht, zum Beispiel, für was brauchst du dein Handy am Tag oder für was nutzt du deine 2 bis 4 Stunden täglich fürs Handy?
0: Während der Woche eigentlich ziemlich viel für die Schule, zum Beispiel Quizlet zum Vokabeln lernen, Kahoot, außerdem Kalender, um die Tests und Schularbeiten aufzuschreiben und eben hauptsächlich zu organisatorischen Gründen, aber natürlich auch für Nachrichten mit Freunden zum Treffen und während dem Wochenende eigentlich auch oft nur um die Zeit totzuschlagen, weil mir eben ziemlich oft langweilig ist eigentlich.
1: Ja, ich stimme dem Moses zu, man braucht es schon oft auch mal für die Schule, obwohl ich finde, dass hier nicht die große Zeit drauf geht und diese Zeit eher mehr auf Social Media verbringe, aber auch Apps wie will haben, um Sachen günstiger zu kaufen.
2: Ja, ich stimme ebenfalls dem Moses zu, mit den schulischen Zwecken vor allem, da nutze ich auch sehr oft mein Handy, und aber auch um eben einfach die Zeit zu vertreiben, wenn man einmal im Bett liegt und nichts zu tun hat, dann vergeht eben die Zeit viel schneller mit dem Handy.
4: Ja, jetzt melde ich mich nochmal zum Wort. Also ich benutze mein Handy oftmals zum Beispiel für Videospiele oder vor allem TikTok. Zum Beispiel, ich finde, bei TikTok ist es halt der Algorithmus, der einen dazu bringt, dass man sehr lange schaut und die Zeit vergisst. Aber es auch einen unterhält, wenn man zum Beispiel nichts zu tun hat, dass man die Zeit, wie der Mose schon gesagt hat, die Zeit totschlägt. Das finde ich sehr gut bei TikTok und deshalb bin ich halt sehr aktiv auf dieser Plattform unterwegs. Aber auch, wie schon vor euch gesagt, WhatsApp zum Beispiel für die Nachrichten sind sehr wichtig, für Freunde treffen, dass man sich den Treffpunkt ausmacht. Oder auch zum Telefonieren, falls man zum Beispiel sich treffen möchte oder auch einfach quatschen möchte. Wir machen jetzt mal eine kurze Pause und spielen jetzt von Rihanna S&M und wir beginnen dann nach diesem Song mit dem Thema Handyprojekt und was wir in diesen 3 Wochen erlebt haben. Bis dann.

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1: Ja, stimmt. Wir haben zuvor geredet über unsere Handyzeit und wie wir unser Handy im Alltag nutzen. Und jetzt sprechen wir über ein interessantes Projekt, was vom ORF gestaltet worden ist, nämlich 3 Wochen ohne Handy, das auch an unserer Schule gemacht wurde, wo wir alle außer einer Person teilgenommen haben. Und ja, dabei geht es darum, dass man sein Handy 3 Wochen lang abgibt, in der Schule zum Beispiel, und auf das Handy verzichtet und schaut, dass man sich anders beschäftigt im Alltag, außer mit seinem Handy. Es war sehr schwer, es ist nicht für jeden einfach und es ist für jeden unterschiedlich gewesen, ob man es geschafft hat oder abgebrochen hat. Und wir haben halt in der Schule darüber berichten müssen. Da war auch der ORF dann da. Da hat es dann Zeitungsberichte gegeben von einigen Schülern aus unserer Schule. Und ja, jetzt würde ich gerne mal fragen, ein Eigner, warum er mitgemacht hat und was so die Herausforderungen für die waren.
2: Ja, also wir haben da die Dokumentation vom ORF, hat es davor schon eine gegeben, und wie das dann bei uns an der Schule angekündigt worden ist, dass man da auch mitmachen kann, war das natürlich ein sehr großes Thema und vor allem auch bei uns in der Klasse. Und man muss ja sagen, dass bei uns in der Klasse dann relativ viele Personen gleich mal zugestimmt haben und das macht es natürlich leichter, dass man auch mitmacht. Und auch, weil ich es einfach selbst beweisen wollte, dass ich 3 Wochen ohne Handy schaffe und ich gern neue Challenges mache. Das war so für mich der Grund.
3: Ja, und ich war tatsächlich der eine, der was nicht mitgemacht hat. Und der Grund dafür war auf jeden Fall, dass ich eben eine Fernbeziehung habe und ich habe halt nicht telefonieren können. Also wir haben ja keine digitalen Geräte verwenden dürfen, Laptops. Und ich wollte halt eben dann trotzdem die anderen nicht im Stich lassen und mit der Gemeinschaft ein bisschen dabei sein. Und deswegen habe ich mich für die Soft-Methode entschieden und habe einfach das Handy in die Schule nicht mitgenommen, damit ich die anderen nicht anreize dazu, dass die dann auch wieder aufs Handy schauen und dass die das Projekt dann nicht schaffen. Und genau, für mich war das auch dann eine große Umstellung gewesen, weil ich zum Beispiel, ich meine, Busticket ausdrucken zum Beispiel, aber da sind ganz viele andere Sachen auch noch dabei. Und ja, genau.
1: Mhm. Verstehe. Ja, ich muss selber auch sagen, dass ich am Anfang nicht sehr begeistert war von der Idee, weil, wie wir schon gesagt haben, über unsere Handyzeit habe ich eine sehr hohe. Aber schlussendlich, da ich von vielen dazu begeistert wurde, dass ich da mitmachen soll, habe ich mich schlussendlich dazu entschieden, einfach mal die Challenge anzunehmen, es auszuprobieren, wie es mir geht in diesen 3 Wochen und ob sich danach vielleicht sogar was ändert. Moses, warum hast du mitgemacht?
4: Ja, ich war von Anfang an eigentlich ziemlich begeistert von dieser Idee, von diesem Projekt, dass man einfach mal aufs Handy verzichtet, wirklich komplett. Die Motivation war natürlich unterschiedlich, aber da die Mehrheit aus unserer Klasse mitgemacht hat, war es dann für die meisten eben auch einfacher, dass sie sagen, ja, ich mache auch mit oder ich entscheide mich für die Soft-Methode. Ja, es war am Anfang eigentlich ein bisschen zart für mich, aber es ist dann immer besser geworden mit der Zeit. Man hat auch merklich gemerkt, dass ich teilweise auch in der Schule besser geworden bin, weil ich mehr Zeit zum Lernen gehabt habe. Ich habe mich auf einmal für neue Sachen interessiert und zum Schluss habe ich eigentlich überhaupt keinen Bedarf mehr gehabt, das Handy zu verwenden. Natürlich ist es auch mit dem Laptop, dass es die Sache vereinfacht, aber eigentlich auch praktisch, dass man mit dem Laptop dann auch die schulischen Sachen noch managen kann. Genau.
3: Aber hat sich nach dem Projekt hat sich da die Handyzeit bei euch reduziert? Tatsächlich?
2: Bei mir war es eher nicht wirklich so, muss ich ehrlich zugeben. Ich bin mittlerweile wieder auf einem ähnlichen Handyzeitniveau wie vorher, obwohl ich ehrlich gesagt während dem Projekt nicht wirklich Probleme gehabt habe.
4: Ich habe am Anfang, also direkt nach dem Versuch, nach dem Experiment, weniger Handyzeit gehabt, merklich. Aber mittlerweile bin ich eigentlich auch wieder am selben Stand.
1: Ja, ich muss auch dem Bein zustimmen, bei mir war es genau gleich. Also ich habe sofort eigentlich wieder genau dieselbe Handyzeit gehabt. Wobei man sagen muss, dass man ohne auch nicht kann, also ganz verzichten kann man so oder so nicht eigentlich. Wie der Moses schon gesagt hat, ich war selber begeistert von der ganzen Klasse, dass die alle direkt so motiviert waren dazu, dass sie die 3 Wochen einfach ohne Handy aushalten. Und das war halt am Ende so der Push für mich, dass ich dann auch mit dazu entschieden habe, dass ich mitmache. Wobei man sagen muss, es war am Ende eigentlich die härteste Zeit, da wir auf Trainingslager waren für die eine Woche und halt wir halt erste bis dritte Klasse weggefahren sind. Und wenn halt viele mit dem Handy herumspielen oder online aktiv sind, zum Beispiel in der Nacht, wo die meisten Leute eh noch in irgendeinem Zimmer entspannt haben, gemeinsam oder was gemacht haben, war das Ganze sehr hart halt zum Ausschauen. Weil wenn man selber kein Handy hat oder zum Beispiel, was man auch aussprechen muss mit dem Tastenhandy, was wir erstmal gebraucht haben, zum Beispiel, dass man noch die SMS haben schreiben können, zum Beispiel für die Eltern oder dass man trotzdem Freunde anrufen konnte, das war schon eine harte Umstellung, muss man sagen.
4: Aber beim Tastenhandy war es eigentlich auch so, da hat es Spiele, bei den meisten Tastenhandys sind so Basic-Spiele oben Snake und da die anderen Spiele halt, das habe ich schon teilweise auch lustig gefunden, dass man da besser wird im Zug und so, habe ich das auch manchmal gespielt.
1: Aber muss es nicht jedes Handy hat. Jedes Tastenhandy hat nicht so eine Funktion, wo man spielt. Zum Beispiel meins hat nur die Funktion gehabt, dass ich mein Avatar den gräulichen Hintergrund ein bisschen ändern konnte. Oder einfach, dass ich ein SMS schreiben konnte oder die Uhrzeit sehen haben können. Deshalb war das für mich nicht sehr so zum Spielen jetzt.
2: Ja, ich finde, mein Tastenhandy hat zwar keine Spiele gehabt, aber ich habe es trotzdem eine sehr coole Erfahrung gefunden mit einem Tastenhandy. Ja. Erlebt man auch nicht jeden Tag.
1: Nussi, du hast ja nur die leichte Version gemacht. Wie ist dir da so auf dem Trainingslager gegangen? Hat sich da für dich auch was geändert von der Nutzung her?
3: Ja, mir war das einfach viel bewusster danach, dass man wirklich also ich habe dann teilweise Apps runtergelöscht, dafür halt, dass ich eben weniger Handyzeit habe. Und mir war halt wirklich alles bewusster, obwohl ich nur die Soft-Methode gemacht habe. Das hat mich wirklich gewundert. Ja, und auch was sich das auf mich auswirkt, weil ich habe sehr oft Kopfschmerzen. Und das hat sich dann alles bessert damit. Mhm. Und genau.
1: Ich muss auch sagen, mein Schlaf hat sich auch ein bisschen verbessert. Zum Beispiel in der Früh, wenn ich aufstehe und mich fertig gemacht habe und danach noch ein bisschen Zeit gehabt habe, habe ich meistens eigentlich nur aufs Handy geschaut. In diesen drei Wochen habe ich zum Beispiel, statt aufs Handy zu schauen, habe ich mich nochmal hingelegt, aufs Sofa geschlafen, mein Gewand da und so. Ich muss sagen, danach war ich viel fitter eigentlich. Und es war eine gute Alternative für das. Und das kommt gleich zu meiner letzten Frage, nämlich wie es euch gegangen ist, also im Vergleich von davor zu danach oder in dem Projekt zum Beispiel auch. Was habt ihr gemerkt, was euch zum Beispiel angegangen ist oder was dadurch vielleicht sich geändert hat danach? Wie ist denn das bei euch so gewesen, Eigner?
2: Ja, also der Kontakt zu den Freunden ist natürlich meiner Meinung nach etwas schwerer zum Halten, sage ich mal. Aber davor und danach habe ich, wie eh schon erwähnt, nicht wirklich Unterschiede gemerkt und ich muss sagen, ich bin sehr froh, dass ich das Projekt geschafft habe, ohne größere Probleme.
3: Mhm. Ja, ich habe auch gemerkt, eben, dass alle ein bisschen kontaktfreudiger waren. Eben die Kopfschmerzen sind irgendwie weniger geworden bei mir und irgendwie hat es sich auch ein bisschen angefühlt nach mehr Freiheit. Also einfach ein bisschen alles entspannter, weil man hat gemerkt, in den 5-Minuten-Pausen schaut jeder aufs Handy, jeder ist stur, keiner redet was mit dem anderen. Aber dann sind so ein bisschen dadurch Freundschaften entstanden durch das, dass halt einfach jeder mit jedem also nicht gewusst hat, was er machen soll. Und dann ist man halt quasi gezwungen, dass man dann miteinander redet, weil sonst ist es ein bisschen komisch.
4: Mhm. Ich habe am Anfang, da waren wir eben ziemlich fad, wie ich vorher schon mal gesagt habe, aber ich habe dann auch mit neuen Hobbys begonnen zum Beispiel. Ich habe angefangen zum Lesen für Bücher, Harry Potter, Herr der Ringe und so sind eigentlich, ja, hat man gedacht. Und Musikinstrumente habe ich ein bisschen begonnen zu spielen. Also wirklich neue Hobbys, für die ich eigentlich davor keine Zeit gehabt hätte. Und das war eigentlich, finde ich, eine interessante Erfahrung, ja.
1: Ich glaube, letztendlich kann man sagen, dass sie das Projekt ausgezahlt hat für die 3 Wochen. Auch wenn es am Anfang sehr aufwendig war, vor allem für die Beschaffung von Tastenhandys oder Busticket ausdrucken und so. Aber nee, am Ende kann man alle eigentlich froh sein, dass wir die 3 Wochen ganz gut überstanden haben, dass wir jetzt sagen können, wir haben es geschafft. Ja, Nussi, bei dir Soft-Version, aber hast du auch geschafft, das passt auch. Und ja, das war's von unserer Gruppe aus dem Studio. Wir grüßen unsere Klassenvorstände noch. Und jetzt kommt noch der Song Sunny von Bonnie M. Und nachher kommt wird dann noch Nussi sagen, warum er diesen Song gewählt hat, nämlich Titi Me Pregunto von Bad Bunny. Nussi, warum hast du den gewählt?
3: Ja, der Song ist eben im Trend und ich glaube, wer kennt nicht Bad Bunny? Ja, viel Spaß, wir haben im Spanischunterricht, lernen wir im Spanisch und genau, ja.
1: Adios.

0: Du hörst CR944. Wir sind die letzte Gruppe im Studio von der Hack am Stetten und wir reden jetzt über das Thema die Arbeitsspeicherkrise. Mein Name ist Levin.
1: Mein Name ist Simon.
2: Mein Name ist Alex.
0: Ich fange direkt an. Wir verwenden ja sicher im Alltag alle sehr viel KI und KI braucht auch viel Arbeitsspeicher. Aber da sicher hier nicht alle wissen, was genau Arbeitsspeicher ist, klärt uns darüber unser Kollege auf.
2: Der Arbeitsspeicher, auch RAM genannt, ist ein Speicher für Daten, die der Computer gerade benutzt. Stellen Sie sich ein Büro vor. Alle Dokumente liegen in einem Schrank. Das ist die SSD oder die Festplatte. Wenn jemand arbeitet, nimmt er die Dokumente aus dem Schrank und legt sie auf den Schreibtisch. Dieser Schreibtisch ist der Arbeitsspeicher. Je größer der Schreibtisch ist, desto mehr Dokumente können gleichzeitig darauf liegen und desto schneller kann man arbeiten. Deshalb hilft mehr Arbeitsspeicher dem Computer, mehrere Programme gleichzeitig ohne Verlangsamungen aufzuführen.
0: Das erklärt auch, wieso KI so viel Arbeitsspeicher braucht, weil ein KI Large Language Model muss den gesamten Inhalt gleichzeitig in den Arbeitsspeicher laden. Da stellt sich natürlich die Frage, wieso präsentieren wir das und welche Auswirkungen hat das auf unserem Alltag? Dafür habe ich eine kleine Anekdote aus meinem Leben vorbereitet. Alles begann letztes Jahr im November, wo ich mir gedacht habe, nach einigen guten Schularbeiten, ich will mir jetzt einen PC kaufen. Leider habe ich das Ganze etwas zu spät gemacht, denn bei diesem Punkt ist Micron, der größte Hersteller für Arbeitsspeicher der Welt, aus dem Konsumentenmarkt ausgestiegen und hat sich dafür entschieden, nur mehr Arbeitsspeicher für KI herzustellen. Dadurch ist das Angebot für Konsumentenspeicher natürlich drastisch gesunken und die Nachfrage gestiegen. Jetzt kann ich mir und will ich mir meinen PC nicht mehr leisten, da er um einige hundert Euro teurer geworden ist. Und was genau das für Auswirkungen für jedermann, nicht nur in der Computerszene hat, erklärt uns jetzt der Simon.
1: Ja, wie mein Kollege Levin gerade schon gesagt hat, ist die aktuelle Situation für die Unternehmen und die Kunden nicht gerade rosig. Auch ich persönlich bin davon betroffen. Zum Beispiel ist der Release von der PS6 verschoben worden um mindestens 2 Jahre mittlerweile schon. Und das ist natürlich eine nicht gerade so gut. Nun, ich habe einen interessanten Vergleich mitgebracht für ein 32 GB Kit bei der RAM. Die hat damals im Jahr 2025, also letztes Jahr, noch 100 Euro gekostet. Das hat sich mittlerweile ver-4,5-facht auf 450 Euro. Also eine Steigerung von 350 Euro. Zudem, die Unternehmen haben auch nur noch mittlerweile weniger Leistung für mehr Geld halt anbieten und ja, das ist halt eben auch nicht gerade so gut und eben nicht nur Handys, Laptop und PCs sind davon betroffen, sondern eben auch Fernseher und auch noch andere technische Mittel in anderen Bereichen. Für die Kunden beziehungsweise die Konsumenten hat sich einiges durchschnittlich geändert. Zum Beispiel ist die Nutzungsdauer von technischen Geräten von 4 auf 5 Jahre gestiegen und Gamer steigen auch immer mehr auf Cloud Gaming um. Also bei Cloud Gaming braucht man keine wirklich starken PCs, sondern das läuft alles auf starken Servern, die was rüber gestreamt werden auf ein schwächeres Betriebssystem. Und zudem wollen Kunden mehr Reparaturen machen, statt neue zu kaufen, da man

minus 2. Und dann noch ein paar Sidechains rein.

0: es ist so fett hier.
1: Ja, und ich hoffe, dass du das noch fühlst.
0: Ja.
1: Zukunfts-Ich.
0: Oh, sehr schön.
1: Ich mache jetzt auf Stopp. I was looking for a friend and it all came to an end, but I survived.

0: Willkommen. Heute geht es bei uns um KI zum Anfassen. KI-Kompetenz wird immer mehr zum entscheidenden Standortfaktor. Für Unternehmen, Regionen, ganze Länder. Wer jetzt nicht in Infrastruktur und Ausbildung investiert, verliert den Anschluss. Die USDP hat das erkannt und handelt. Im neuen KI-Reallabor laufen die leistungsstärksten KI-Workloads der Hochschule. Es ist nicht nur ein Rechenzentrum, sondern ein offener Begegnungsraum für Studierende, Forschende, Unternehmen und die Öffentlichkeit. Ein Ort, an dem KI-Zukunft entsteht. Was im Labor genau passiert und wer es nutzen kann, darüber spreche ich jetzt gleich mit Marlies Temper. Die KI-Expertin leitet an der USDP den Bachelor Data Science and Artificial Intelligence sowie den Master Data Intelligence. Ich freue mich, dass du da bist. Hallo Marlies.
1: Hallo Anna, vielen herzlichen Dank für die Einladung.
0: Was genau ist jetzt dieses KI-Reallabor, das die USDP in den vergangenen Tagen und Wochen stolz präsentiert hat?
1: Seit der Einführung von ChatGPT ist KI überall angekommen, egal ob bei Schülerinnen, in der Forschung oder auch in der Lehre, in der Wirtschaft oder auch bei den privaten Personen. KI ist überall. Und um den Begriff der künstlichen Intelligenz haben sich sehr viele Ängste, Mythen, aber auch Hoffnungen gebildet. Und das KI-Reallabor soll helfen, genau da ein bisschen Licht im Dunkeln zu bringen. Das KI-Reallabor besteht aus GPU-Servern, also einem Data Center ganz unten. Denn wenn man mit künstlicher Intelligenz arbeitet, braucht man Ressourcen. Und die haben wir uns dank einer Förderung anschaffen können. Und ich glaube, das Herzstück ist bei uns das Future Lab, das als Schaufenster der KI gilt, um eben Schülerinnen, Studierenden, Forschenden, aber auch der Wirtschaft zu zeigen, was KI kann, aber was KI vielleicht auch nicht kann.
0: Ja, auch das ist wichtig. Das heißt, es ist nicht nur ein klassisches Rechenzentrum, sondern wie ich schon gesagt habe, KI zum Anfassen. Wie ist das gemeint? Genau.
1: Es ist eine Kombination, genau, weil ein Data Center braucht man natürlich, damit KI läuft. Und das Future Lab soll eben auch als Begegnungsort dienen, damit man noch sich hier die KI wirklich anschauen kann.

0: natürlich auch fein zu tunen, so nennen wir das. Das heißt, quasi die KI für bestimmte Anwendungsfelder zuzuschneiden, was recht wichtig ist. Denn KI ist nicht ein Doppelklick und es funktioniert alles, sondern man muss sie natürlich auch für die verschiedensten Fragestellungen zuschneiden. Das heißt natürlich, auf der einen Seite Studierende haben Zugang. Forschende haben auch hier, dürfen arbeiten im KI-Reallabor. Warum? Forschung ist in der KI total relevant. Also man merkt ja auch, jede Woche liest man von einer neuen KI-Revolution, was KI wieder mehr kann. Und da ist die Forschung auch ganz wichtig, damit man auch KI valide einsetzt. Ja, sei es in der Wirtschaft, in Unternehmen, aber natürlich auch im privaten Bereich. Also das heißt, hier natürlich auch Forschende haben Zugang, haben die Ressourcen, damit sie auch schauen, dass die KI-Welt eine bessere wird. Wer hat noch Zugang? Wir öffnen es auch für die Gesellschaft. Das heißt, bei Veranstaltungen kann man natürlich auch hereinkommen und sich anschauen, was KI alles ermöglicht. Wir öffnen das KI-Reallabor für Schülerinnen in Form von Workshops, von Schulworkshops, denn auch die Jungen sollen in der KI-Anwendung gut ausgebildet werden. Das sind halt so die Zielgruppen, die wir adressieren, neben der Wirtschaft, mit der wir natürlich auch Kooperationen haben in dem Bereich.
1: Und gibt es da ein reges Interesse seitens der Unternehmen in der Region?
0: Auf alle Fälle, weil man merkt halt schon, dass KI ein Riesenpotenzial hat, auch Effizienz zu fördern, damit man da auch schneller wird, dass sie uns natürlich auch in unliebsamen Arbeiten unterstützt. Trotzdem merkt man auch noch so ein bisschen einen Vorbehalt und Ängste und die versuchen wir natürlich auch gemeinsam in Kooperationen abzubauen. Man sollte nämlich KI menschenzentriert einsetzen, also das heißt, sie soll uns ja auch dienen, ist ein dummes Wort, aber sie soll uns helfen und unterstützen, ja. Uns nicht ersetzen, aber uns den Lebensalltag erleichtern und das Ganze aber auch wirklich vertrauenswürdig. Ja, also ich will ja auch der KI vertrauen können und auch das ist natürlich ein Ziel, dass man hier gemeinsam diesen Weg beschreitet.
1: Ja, ich glaube, wir alle kennen ChatGPT, da geht es um generative KI. Worum geht es denn bei den Unternehmen? Ich glaube, da wissen nicht so viele Bescheid, so Richtung Automatisierung, Prozesse vereinfachen. Das ist nochmal eine Spur größer.
0: Absolut. Und gerade ChatGPT ist natürlich auch eine Gefahr für Unternehmen. Denn ChatGPT dahinter ist eine amerikanische Firma, also OpenAI. Und sobald ich etwas eingebe in ChatGPT, verlässt das, was ich eingebe, natürlich auch meinen Bereich. Und für Unternehmen ist das natürlich eine Herausforderung, wenn Mitarbeiterinnen plötzlich geheime Berichte oder personenbezogene Daten übergeben würden an ChatGPT. Das wäre ein Data Breach. Also das wäre natürlich für jedes Unternehmen eine Katastrophe. Das heißt, wichtig ist natürlich auch Unternehmen dazu begleiten, dass sie hier ein bisschen unabhängiger werden von amerikanischen Unternehmen, von asiatischen Unternehmen, ihnen zu zeigen, was KI kann und wie sie es vielleicht auch selber bei sich im Haus anbieten können, wie sie aufklären, wie sie Bewusstsein bilden können bei Mitarbeitern, Mitarbeiterinnen. Und was man halt auch sagen muss, wenn man von künstlicher Intelligenz spricht, ist das weit mehr als nur die generative KI. Also das ist nur ein kleiner Teilbereich dieser Sprachmodelle. KI kann in Unternehmen auch noch ganz, ganz, ganz viel mehr. Also zum Beispiel auf Bildern Objekte erkennen, ja, oder Zeitreihenanalysen für Prognosen geben, bei Entscheidungen zu unterstützen. Das ist alles KI, weit ab von generativer KI. Und da auch diese Fragestellungen in Unternehmen zu finden, auch da können wir begleiten.
1: Machen wir es vielleicht anhand einiger praktischer Beispiele fest. Welche KI-Projekte gibt es denn gerade im KI-Reallabor zum Erleben?
0: Zum Beispiel kann man sich hier anschauen, wir machen Bilder von Objekten und mit Hilfe der KI können wir das ganz leicht innerhalb von ein paar Sekunden in ein 3D-Modell errechnen. Warum ist das interessant? Zum Beispiel in der Produktion, wenn mir ein Teil kaputt geht, mache ich ein Foto von diesem Teil, das wird mir dann in ein 3D-Modell errechnet und ich kann es mir ausdrucken. Ja, also das ist relativ schnell gemacht und bringt natürlich in sehr vielen Bereichen eine wahnsinnige Entlastung, ja, weil man auch hier im Dinge reproduzieren kann, recht schnell, oder aber auch mit diesen Objekten Online-Welten bauen kann. Also digitale Zwillinge ist da so dieses Wort, was auch für die Produktion sehr wichtig ist oder auch für Smart Cities sehr spannend ist. Was kann man sich natürlich noch anschauen, ist zum Beispiel, es gibt ja, also das weiß man ja auch, dass generative KI Sprachmodelle halluzinieren. Also das heißt, mit

0: sehr viel Selbstbewusstsein, bilden sie Texte, die inhaltlich nicht korrekt sind. Also sie lügen einem beinahe auch an. Dann gibt es aber auch Varianten, wie man hier versuchen kann, diese Halluzinationen ein bisschen zu reduzieren. Also das heißt, ich habe ein Sprachmodell, dieses Sprachmodell füttere ich mit Dokumenten, die valide Informationen beinhalten, und dann greift das Sprachmodell darauf zu und gibt mir dann einfach gesichertere Informationen. Das ist wichtig für einen Unternehmenskontext zum Beispiel, wie Chatbots. Ich sage, okay, es erzählt mir keine Lügen, sondern greift direkt auf meine Datenbasis aus den Unternehmen quasi zu. Wir zeigen aber auch Stationen her. Ich habe schon gesagt, generative KI ist nicht das Wichtigste in der KI. Es gibt schon wichtig, aber es gibt ein breiteres Spektrum. Zeitreihenprognosen. Zeitreihenprognosen sind sehr wichtig für solche Herausforderungen wie den Klimawandel, ja, oder für erneuerbare Energien, um hier Energieprognosen zu geben, um sich Geld zu sparen, effizient mit Energie umzugehen. Auch das sieht man bei uns. Und ich glaube, das Spannende an diesem Showroom ist, dass man diese Dinge nicht nur sieht, sondern man kann sie aktiv erleben. Ja, also das heißt, man kann sich auch hinsetzen, man kann das ausprobieren. Wir haben Spiele auch drinnen, dass man spielerisch das begreift, um was es da geht. Also ein Riesenspektrum. Was ich vielleicht auch noch erwähnen möchte, ist, dass wir schauen, dass diese Trends, die jede Woche neu in den Medien stehen, auch das drinnen erlebbar machen. Ein Begriff ist Vibe Coding. Vibe Coding heißt das Programmieren durch die KI und vielleicht auch mit der KI. Auch das birgt Risiken. Also Programmiererinnen werden schneller. Aber für die IT-Security ist das natürlich eine Herausforderung. Denn KI kann auch Schwachstellen in einen Code hineingeben.
1: Ist auch das eine Art von Halluzinieren? Also mit vollem Selbstverständnis irgendetwas Falsches?
0: Richtig, richtig. Ja, der Code schaut schön aus, aber trotzdem sind Schwachstellen drinnen, und das ist natürlich sehr, sehr, sehr gefährlich. Und manche Dinge kann es auch nicht. Also auch diese Mythen versuchen wir dort ein bisschen anzugehen und wirklich ausprobierbar zu machen, damit man sieht, was geht und was nicht geht.
1: Ja, braucht man natürlich gewaltige Rechenleistung. Ihr habt hier Hardware, die sonst nur große Tech-Konzerne haben. Ist das wichtig, um wirklich erforschen zu können, das alles, was du jetzt erwähnt hast?
0: Ja, also ich muss ein bisschen relativieren. Die ganzen Tech-Konzerne haben natürlich noch viel, viel, viel, viel mehr. Aber wir haben genug, dass wir wirklich state of the art, also zum derzeitigen Stand der Technik, gut mithalten können, Sprachmodelle bei uns laufen lassen können und eben diese Anwendungsfelder gut berechnen können. Es ist auch, glaube ich, nicht so wichtig, dass wir wirklich jetzt genauso wie Tech-Konzerne ausgestattet sind, weil man muss schon sagen, wir wollen natürlich wirtschaftlich bleiben und nachhaltig bleiben, ja, auch mit unserer Forschung. Das heißt, die Infrastruktur ist sehr, sehr, sehr wichtig, aber so, dass es wirklich noch praktikabel ist, auch für eine Hochschule, und dass wir eben nicht einen Stromverbrauch haben, den Niederösterreich in die Knie zwingen würde.
1: Wie darf ich mir das bildlich vorstellen? Ist das irgendwo im Keller ein Riesenraum mit Rechnern?
0: Genau, richtig. Ja. Ja, es ist ein Serverraum, den wir haben auch bauen lassen müssen, weil diese GPU-Cluster brauchen natürlich Strom, sie brauchen eine bestimmte Kühlung, und das heißt, diesen Raum haben wir natürlich schaffen müssen. Dann hat man Racks drinnen stehen, also quasi solche Kästen, und dann sind halt unsere GPU-Cluster drinnen. Aber gar nicht so viele, wie man sich das vorstellt. Also wie gesagt, mit Microsoft, OpenAI und Co. können wir nicht konkurrieren, aber es ermöglicht uns eine gute wirtschaftliche nahe Ausbildung, Forschung und Arbeiten mit Unternehmen.
1: Ja, und wie du schon gesagt hast, im Gegensatz zu diesen Tech-Konzernen sind die Daten, die hier von Unternehmen, Studierenden, Forschenden bearbeitet werden, wirklich sicher.
0: Absolut, ja.
1: Ist ja ganz nützlich, dass ihr langjährige Expertise auch in der IT-Security habt mit Studierenden, mit Studiengängen. Das hilft dann natürlich. Es greift alles so verzahnt ineinander, denke ich.
0: Absolut, ja. Und wir sind auch sehr, sehr dankbar, dass wir mit der IT-Security gemeinsam auch zusammenarbeiten dürfen. Denn mit Daten kann man sehr, sehr, sehr viel machen. Man sollte nicht alles machen und man darf nicht alles machen. Und dass man da auch immer wieder die Experten und Expertinnen aus der Security dabei haben, die dann immer sagen, ja, das wäre jetzt ganz fein, was ihr da machen wollt, aber nein, ist gut.
1: Malis, wir zwei haben uns vor ein paar Tagen erst gesehen. Ich konnte so eine Demonstration, was alles möglich ist, im KI-Reallabor anschauen. Und du hast mir da etwas ganz Lustiges erzählt. Seit es KI gibt, hast du mehr InteressentInnen auch für die Data Science Studiengänge. Also spürte das auch, dass das Interesse da ist?
0: Das auf alle Fälle. Also ich sage immer, die KI ist ja nur ein kleiner Teilbereich. Eigentlich geht es um die Data Science, also alles, was man mit Daten machen kann und dass man Informationen und Wissen aus diesen Daten herausziehen kann. Durch die KI oder eben diese Sprachmodelle sieht man auch, wie wichtig Daten und Data Science ist für neue Innovationen. Und das sieht man, also das ist jetzt mittlerweile überall gang und gäbe, dass die KI verwendet wird und führt auch zu immer neuen Innovationen in allen Bereichen. Und damit ist es einfach angreifbarer geworden. Vorher hat sich das so ein bisschen trocken angehört. Mittlerweile weiß man, nein, Data Science, Informatik als Oberbegriff ist nichts, was irgendwie langweilig ist, sondern man kann wirklich was damit schaffen und Personen damit abholen und begleiten und hat auch einen Sinn. Und ich glaube, das macht es auch wieder so spannende Ausbildung, eben diese Vielseitigkeit, und jetzt ist es einfach sichtbar und das freut mich.
1: Wir haben von den Stakeholdern her die Unternehmen besprochen. Wissenschaft, Wirtschaft arbeiten hier zusammen. Wie kann ich als Interessierte oder sagen wir so die Gesellschaft in der Region davon profitieren oder da etwas mitkriegen?
0: Ja, wir zeigen natürlich das KI-Reallabor auch sehr gerne her. Eine Möglichkeit für die Gesellschaft sind Veranstaltungen wie die Lange Nacht der Forschung, die bei uns auch immer im Frühjahr stattfindet. Da kann man hereinkommen und eben diese Stationen erleben und ausprobieren und dann auch sehen, was die KI alles schafft.
1: Was genau kann ich da als Laie erleben? Zum Beispiel, ich kenne mich ja nicht aus mit den Computern, aber kann ich da selber was ausprobieren?
0: Auf alle Fälle. Zum Beispiel kann ich erleben, wie überhaupt eine künstliche Intelligenz trainiert wird. Das ist ja auch immer recht spannend. Wie lernt denn so eine KI überhaupt? Dafür haben wir ein Modell, stellen wir zur Verfügung, das lernt, aufgrund von Bildern Objekte zu erkennen. Das heißt, man kann hereinkommen und kann der KI beibringen, wie zum Beispiel eine Katze ausschaut, wie ein Hund ausschaut, wie ein Mensch ausschaut und dann gleich gucken, wie gut so ein Training funktioniert und wo vielleicht auch Probleme liegen.
1: Das heißt, so kann man auch sagen, der Dialog zwischen Wissenschaft, Wirtschaft, Gesellschaft, passiert auch da noch Vernetzung.
0: Auf alle Fälle, denn das Wichtigste ist eigentlich diese Vernetzung, weil wir untereinander voneinander lernen können. Auch für uns ist diese Vernetzung total relevant, denn wir merken dann auch, was wirklich Herausforderungen in Unternehmenskontext ist, und das spiegelt dann wieder zurück auch in das KI-Reallabor. Und wir können dann aber wieder das Unternehmen aufklären und ihnen zeigen und ihnen vielleicht auch als Inspirationsquelle dienen, was sie mit KI alles bei sich selber umsetzen können.
1: Das heißt, egal aus welcher Ecke ich komme, es gibt verschiedenste Möglichkeiten, sich hier das anzuschauen und etwas draus zu machen.
0: Das auf alle Fälle. Also ich würde sagen, für Interessierte, die gerne KI studieren wollen, kommt's vorbei. Es gibt noch sehr viel, es gibt noch die Möglichkeit, sich anzumelden für die Studiengänge. Falls Unternehmen Lust bekommen, sich anzuschauen, was die KI auch bei ihnen im Unternehmen bewirken könnte, auch hier gerne melden. Und für alle anderen, seid sehr herzlich willkommen bei all unseren Veranstaltungen.
1: Dann sage ich vielen herzlichen Dank, Malis, für diese Einblicke in das KI-Reallabor. Danke für deine Zeit.
0: Sehr gerne, Dankeschön.
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0: Recht herzlich willkommen im Studio von Radio Y im Vereinslokal. Weinviertel Festival läuft und wir haben jeden Montag neue Gäste im Studio oder auch vorproduziert. Und diesmal ist es live vom Studio hier in Hollabrunn, Ursula Leitner und Matthias Lefebvre. Hallo.
1: Hallo.
2: Hi.
0: Schon vorab werde ich erwähnen, dass ich dazu Musik spiele, eher lokale Töne, Dressboys, Echtgurt, Rauchtöne und saure Hund, so dass ich dann halt jemanden Beteiligten nicht vergesse während der Sendung. Was die Uschi und Matthias verbindet, ist eine Produktion im Marmutz im Mistelbach, eine Theaterproduktion. Es wird interessant werden, weil Blunzen und Kunstblunzen und Marmutz Mistelbach eine interessante Verbindung ist. Matthias ist Autor des Stückes. Worüber geht's?
2: Es geht, also das Stück spielt im Hermann-Nitsch-Museum. Und es geht um den Museumswärter im Nitsch-Museum. Und dieser Museumswärter war früher mal Fleischhauer und hat dann seine Fleischerei verloren, er ist pleite gegangen und ist dann beim AMS gelandet. Und das AMS hat ihn sozusagen ans Nitsch-Museum weitervermittelt, weil sich das AMS gedacht hat, die zwei passen gut zusammen, der Fleischhauer und die Bilder vom Herrn Nitsch. Und darum geht's. Also der ist im Museum und redet über sein Leben.
0: Ich denke, man kennt sich im Weinviertel schon aus, aber die Bilder von Hermann Nitsch, was haben die so zusammen zu tun mit dem?
2: Ja, also die Bilder von Hermann Nitsch mit dem Fleischhauer haben insofern damit zu tun, es geht um Blut. Also quasi der Hermann Nitsch hat nicht nur mit Blut gearbeitet, aber auch. Er ist ja sehr bekannt für seine Orgien-Mysterienspiele und wo auch Tiere geschlachtet werden und wo das Blut live verarbeitet wird und auf Leinwände geschüttet wird und so weiter und so weiter. Und der Fleischhauer arbeitet auch mit Blut und macht halt Blunzen aus dem Blut und Würste und verarbeitet die halt zu Lebensmitteln. Und der Unterschied zwischen dem Fleischhauer, der Blut und Fleisch zu Lebensmitteln verarbeitet, und der Hermann Nitsch, der das Blut quasi für seine Kunst verwertet und Bilder daraus macht. Also darum, um diesen Konflikt geht und um diese Gegenüberstellung, also die unterschiedliche Verwendung und Bedeutung von Blut in diesem Werk.
0: Offen gesagt, ich bin so einmal in 3 Jahren im Marmutz und ich habe diese Exposition nur einmal gesehen und damit ist es für mich ausreichlich. Ursula, du hast trotzdem das Stück jetzt im Marmutz positioniert. Es spielt dort ab, das Theaterstück. Also das Theaterstück. Also das gespielt.

0: heißt, man kann immer wieder dahin kommen und neue Bilder und neue Zugänge zu Hermann Nietzsche entdecken auch.
1: Und das Stück ist nicht bunt besetzt, die Besetzung ist eher schmal gehalten.
0: Es ist ein Monologstück, also Matthias hat einen Monolog geschrieben für den Willi, den Fleischhauer, der seinen Job verloren hat und der dann als Museumsaufseher dort landet, und gespielt wird das von Günther Franzmeier. Der wäre heute auch sehr gerne gekommen, aber der spielt in der Josefstadt in Zemlinski heute und nicht die Kunstprinz. Deswegen hat er auch probenfrei. Und morgen kümmern wir uns dann wieder um die Kunstprinzen.
1: Nur schnell, bevor ich das Lied spielen lasse, wann ist die Premiere?
0: Am 3. Juli feiern wir Premiere um 19.30 Uhr und davor kann man gerne schon die Ausstellung besichtigen. Und dann haben wir noch am 4. Juli um 19.30 Uhr und am 5. Juli um 18 Uhr.
1: Die ganze Stunde reden wir dann weiter über dieses Stück und andere Projekte von Ursula Leitner und Matthias Lefebvre. Und ich bleibe beim Mikrofon, Adela Raczek-Seidlova, und freue mich auf die Stunde mit euch. Mhm.

0: Lunzen, Ursula und Matthias. Wir machen weiter mit der Sendung und sind jetzt alle für unsere Zuhörer da. Ich muss schon sagen, Matthias, wenn ich anfangen darf, Auseinandersetzung ist an sich so ein Leitmotiv deiner Stücke, oder?
1: Bitte, Entschuldigung, was?
0: Auseinandersetzen.
1: Ach so.
0: Sich auseinandersetzen. Deine Figuren setzen sich ziemlich oft mit etwas auseinander.
1: Ja, natürlich, weil sonst habe ich kein Stück. Also es muss irgendwie krachen oder es muss was passieren in dem Stück und auf der Bühne. Und ja, und das ist eh erstaunlich, weil es ist ein Monolog. Der Günther Franzmeier ist halt allein auf der Bühne. Trotzdem setzt er sich halt mit dem Ort auseinander, an dem er gelandet ist, weil er das war nie sein Plan, Museumswärter zu werden, und er ist halt dort jetzt gelandet, sozusagen. Und er muss einfach schauen, wie er mit dieser Situation umgehen kann und wie er damit zurechtkommt.
2: Ich glaube, da kann auch die inneren Konflikte dann mit dazu, die er mit sich selber austreiben muss. Und was halt alles in seinem Leben so passiert ist, was schiefgegangen ist oder nicht schiefgegangen ist, was noch schiefgehen könnte, was seine Träume und Wünsche sind und was der Hermann Nitsch damit zu tun hat.
0: Ein Stück für einen Schauspieler, hattest du vielleicht den konkreten Schauspieler bereits im Sinn oder war es eher die Situation im Mammut mit der Ausstellung von Hermann Nitsch?
1: Nein, es war, ich habe das Stück geschrieben vor 4 Jahren, glaube ich, oder 3 Jahren. Und ich habe das geschrieben, weil ich habe irgendwo gelesen oder gehört, dass Österreich oder das Land Niederösterreich Kultur fördert. Und sie fördern Kultur, einerseits das Nitsch-Museum, also das Nitsch-Museum wird gefördert, und es werden auch Blaskapellen werden auch gefördert, unter anderem. Und dann habe ich mir gedacht, dann habe ich einfach zugehört und dann habe ich mir gedacht, ja, was sagt denn also, da gibt es dann eine Blaskapelle im Nitsch-Museum, das habe ich mir so vorgestellt. Und dann habe ich mir gedacht, das ist interessant. Und dann habe ich mir gedacht, nein, das sind irgendwie zu viele Leute, Blaskapelle ist zu viel und ich schreibe ein Stück über einen Musiker oder einen Musiker in dem Nitsch-Museum, und der hat sich dann zu einem Fleischhauer entwickelt, der da quasi irgendwie gelandet ist und dann in diesem möglicherweise im Nitsch-Museum alleine musiziert. So hat das Ganze begonnen. Und das war noch überhaupt nicht der Plan, tatsächlich ins Nitsch-Museum zu gehen. Ich habe das für eine Bühne geschrieben, also ich habe das fürs Theater geschrieben, und ich habe erst später, habe ich mir dann gedacht, na, eigentlich wäre es toll, es direkt dort zu spielen oder in einem Museum oder gleich im Nitsch-Museum es zu spielen. Und das hat sich dann im Laufe der Zeit so ergeben.
0: Wie seid ihr dann zusammengekommen zu dieser Zusammenarbeit? Also ihr zu dritt, weil mit dem Günther zusammen, also ist es so ein Trio. Wie ist das jetzt als Projektidee entstanden und die Zusammenarbeit, dass ihr es jetzt wirklich so aufhört?
2: Also der Matthias hat eben das Stück geschrieben und hat es mir dann auch irgendwann mal, ich glaube vor 2 Jahren mal geschickt, und da haben wir schon darüber gesprochen, ob man das nicht im Nitsch-Museum aufführen kann. Sind dann jetzt eben auf das Weinviertel-Festival gestoßen, haben uns dann mit denen mehr oder weniger zusammengeschlossen. Also wir werden Gott sei Dank gefördert vom Weinviertel-Festival jetzt. Und die machen uns das möglich, und das Nitsch-Museum selber macht uns das möglich, dass wir das jetzt dort, wie halt unsere Idee dann halt war, das vor Ort wirklich zu machen, dass wir das möglich machen können. Und der Matthias und ich kennen uns, weil der Matthias war mein Schauspiellehrer tatsächlich. Und so sind wir zusammengekommen. Und der Matthias wiederum hat dann den Günther angefragt. Und so habe ich den Günther wiederum kennengelernt und darf jetzt mit ihm arbeiten.
1: Stimmt. Genau so war es.
0: Ich schätze, geprobt wird jetzt nicht im Mammut, aber ihr kennt halt die Ortschaften, die Gegebenheiten jetzt vorab. Kommt ihr noch zum Proben nach Mistelbach oder erst zur Forschung?
2: Nein, also wir waren tatsächlich öfter schon im Museum und haben uns das Museum nochmal angeschaut und die Kapelle dort nochmal angeschaut und uns da immer wieder inspirieren lassen und schauen und haben geschaut, wie wir das halt für die Bühne möglich machen, aber proben tun wir tatsächlich momentan in Wien, danke an das Theaterspielraum, dort dürfen wir zurzeit proben. Und wir werden erst kurz vor knapp wieder ins Museum fahren, und zwar für die Generalprobe am 2. Juli. Da werden wir uns dann den ganzen Tag dort aufhalten und das umsetzen, wie wir es uns vorgestellt haben. Wir werden auch haben eine besondere Gegebenheit dann vom Publikum. Also der Günther wird sich durch die Leute durchbewegen und wird jetzt nicht eben klassisch wie eine Guckkastenbühne. Das wird nicht passieren. Also der sitzt auf keiner Bühne, sondern er ist Teil des ganzen Museums und der Ausstellung und wird das Publikum damit einbeziehen.
0: An sich hast du mir jetzt meine Frage gestohlen. Ich wollte an sich nämlich fragen, ob das Stück jetzt da ist, im Museum spielt und in einer Kapelle, also in Räumlichkeiten, für die es nicht gedacht war, ob man es irgendwie auch anpassen musste oder wollte. Gab es noch etwas anderes? Das war aber jetzt schon ziemlich ausgiebig, was ihr euch da ausgedacht habt.
2: Ja, und im Endeffekt, es war halt so, dass der Günther und ich relativ schnell bei dem Proben oder auch beim Anschauen vom Raum festgestellt haben, dass wir das nicht klassisch mit Blick auf die Bühne haben wollen, sondern dass er als Museumswärter oder als Museumsaufseher tatsächlich die Möglichkeit haben muss, sich in dem Raum, in seinem Raum, in dem Ausstellungsraum zu bewegen. Und das machen wir.
0: Brauchte es vielleicht welche Anpassungen von der Seite des Autors?
1: Gar keine. Also wenn man was schreibt, dann wird auch meistens was gestrichen. Also wenn du Autor bist, dann weißt du, so wie du es geschrieben hast, kommt das nicht, landet das nicht auf der Bühne. Es verändert sich immer. Und das ist ja auch normal. Also ich schreibe etwas und dann kommt die Regisseurin dazu und dann kommt ein Schauspieler dazu und dann kommen Bühnenbild, es kommen so viele Leute dazu und jeder trägt was bei und das ist klar, dass sich das Stück verändert.
0: Ursula, hast du noch etwas anderes verändert? Weil Anzahl der Schauspieler konnte es diesmal nicht sein.
2: Nein.
0: Du hast das Stück schon so genommen, wie es ist?
2: Ja, habe ich, aber ich habe tatsächlich ein bisschen was gestrichen.
0: Aber nicht das Ende verändert.
2: Nein, das Ende habe ich nicht
0: verändert. Na, das freut uns, aber
1: das müssen wir erst schauen. Ich habe es noch nicht gesehen.
2: Ja, vielleicht legt dann Matthias wieder Veto ein. Ja. Das geht so nicht.
0: Ich schicke das nächste Lied und dann sind wir wieder hier für euch.

0: Da sind wir wieder zurück. Ursula, Matthias, Adela bei den Mikrofonen im Studio von Radio Y. Kunstblunzen. Ich schaue immer wieder hin, weil halt der Name auf so interessant und ungewöhnlich ist. Versuche trotzdem doch noch herausfragen, ob die Regisseurin oder der Autor bereit sind, etwas mehr über diese Auseinandersetzung von Willi mit dem Blut in verschiedensten Rollen oder Arten, ob sie etwas mehr bereit sind zu verraten darüber, was in dem Stück doch noch abspielt, inhaltlich.
1: Naja, es ist halt der Willi, der Fleischhauer, der ist halt pleite gegangen. Der hatte einen Familienbetrieb, also es ist eine Fleischerei über 4 Generationen. Und er war derjenige, der zusperren musste. Und das ist für ihn natürlich schwer zu verkraften. Und das ist für ihn schwierig. Und er muss quasi im Alter von quasi 50 Jahren neu beginnen. Da stellt sich halt natürlich, habe ich mir natürlich die Frage gestellt, ich meine, ich bin ein bisschen älter als 50, aber ich habe das jetzt auch dieses Alter hinter mir. Und ich habe mir natürlich die Frage gestellt, wie machst du das, wenn du den Großteil deines Lebens hinter dir hast und du neu anfangen musst? Und du dann an einen Ort kommst, wo jemand wie der Hermann Nitsch mit Blut komplett anders umgeht, als er es gelernt hat. Also nach komplett anderen Regeln spielt als er. Und er mit jemandem konfrontiert ist, der sehr erfolgreich ist einfach. Ja? Also der Hermann Nitsch ist mit dem, was er gemacht hat, sehr erfolgreich gewesen. Und der Willi ist eine Figur, die man sagen kann, die gescheitert ist. Und wie geht er im Angesicht, also wie geht ein Gescheiterter, ich mache jetzt so Füßchen, ein angeblich Gescheiterter, mit jemandem um, der sehr erfolgreich ist? Also was spielt da für eine Rolle? Eifersucht, Neid, Missgunst, Bewunderung, heimliche Bewunderung, Eifersucht, lauter diese ganzen Themen.
2: Aber der Matthias hat das, ich weiß nicht, ich finde, das ist sehr humorvoll geschrieben. Also es ist eine sehr humorvolle Auseinandersetzung mit dem ganzen Thema. Vielleicht nicht zwingend jetzt von einer realen Figur absichtlich humorvoll, aber es hat einen Charme und es hat einen Witz in dem ganzen Gescheitertsein, wie man sich damit dann auseinandersetzt. Und ich finde, der Willi gibt jetzt auch nicht so auf oder der gibt sich jetzt auch nicht so geschlagen oder vielleicht gibt es sich doch geschlagen, das muss man sich dann anschauen im Theater, wie das halt funktioniert. Aber ich finde, er spielt Lotto und er hofft immer noch, dass das Leben vielleicht noch was für ihn zu bieten hat und vielleicht wird es bessere Zeiten geben.
1: Ja, und ich muss sagen, es ist eine Komödie. Ja? Es hat sich vielleicht jetzt nicht so angehört, aber es ist tatsächlich sehr lustig.
2: Es ist sehr lustig. Ja.
1: Das habe ich vielleicht vergessen zu sagen.
2: Deswegen habe ich mich eigentlich.
1: Ja, genau.
0: Die drei Termine, die drei Vorstellungen, die geplant sind jetzt im Rahmen von Weinviertel Festival, die im Mammuts abspielen, das erste Wochenende vom Juli, 3., 4. und 5. Juli, sind aber schon in Aussicht weitere Vorstellungen, wahrscheinlich schon außerhalb von Mammuts, weil das war nicht ohne jetzt diese Räumlichkeiten zur Verfügung bekommen zu können.
1: Naja, also bis jetzt gibt es noch keine anderen Vorstellungen. Also ich weiß nur, dass das Landestheater Linz, die spielen das auch eine Woche später, aber es ist eine andere Produktion, eine eigenständige. Der Günther Franzmeier, der spielt das jetzt dreimal, aber er kann es natürlich dann später.
2: Also es ist schon angedacht, dass die Produktion vielleicht auf Reisen geht und dass wir das auch noch woanders spielen können. So ist es auch ein bisschen konzipiert. Wir werden jetzt nicht, wir haben kein riesen Bühnenbild, das wir irgendwo hin transportieren müssen. Wir brauchen eigentlich nur den Günther und der Günther braucht nur den Text von Matthias und ich bin dann sowieso abgespielt. Also, man kann die Produktion nur anders spielen, dafür ist es auch gedacht. Dafür braucht man wieder neue ProduktionspartnerInnen, die uns fördern oder die uns einen Raum zur Verfügung stellen, vielleicht ein anderes Museum, wo wir das zeigen können. Und das wäre unser Wunsch, öfter aufzuführen.
1: Ja. Genau, das ist auch der Plan und quasi der Wunsch, dass der Günther später in anderen Museen das auch spielen kann. Also es gibt ja ganz viele Museen auf der ganzen Welt, also da kann er überall spielen.
0: Soll es nur im Museum aufgeführt sein, das Stück, oder kann man sich das auch in einem Theater vorstellen?
2: Man kann sich es auch in einem Theater vorstellen, das ist sicher möglich.
0: Also ich bin schon in die Richtung, ob du es in einer deiner Lieblingsszenen irgendwie reinsetzen möchtest.
2: Man kann das schon auf jeden Fall. Man könnte sich ein Gastspiel auch zum Beispiel auf der Studiobühne im TWW vorstellen. Das wäre auch eine Möglichkeit. Da können wir die Galerie auch nutzen. Haben wir dort auch Ausstellungen. Und dafür wird sich der Raum wahrscheinlich ganz gut eignen. Und auch der Günther.
0: Wäre nicht abgeneigt.
2: Das glaube ich nicht.
0: Wie ist es ihm ergangen in einem Ein-Mann-Stück?
2: Super. Es macht total viel Spaß, mit dem Günther zusammenzuarbeiten. Ich finde, es ist ein sehr respektvolles Miteinander. Es ist eine sehr konzentrierte Arbeitsweise und man kann sich halt dann auch auf eine Person konzentrieren und er kann sich auf mich konzentrieren und das macht total viel Spaß. Ist sehr intensiv und ich glaube, das wird ein gutes Ergebnis werden. Also ist wirklich schön.
0: Wie ist die Arbeit mit einem Schauspieler anders, als wenn man mehr zur Verfügung hat als Regisseurin?
2: Ja, dass er nicht aus kann und ich kann nicht aus. Also es ist wirklich eine andere Form von Arbeit und es ist wirklich sehr viel fokussierter und konzentrierter. Man ist auch sehr eng beieinander und arbeitet sehr genau und präzise gemeinsam und schafft da gemeinsam was hoffentlich den Leuten dann auch gefallen wird. Also das ist, glaube ich, der größte Unterschied, dass man seinen Fokus auf einen Menschen konzentrieren kann.
0: Als Autor ist es anders, ein Stück für einen einzigen Schauspieler zu schreiben oder es halt schon vorab zu planen oder ist es so halt passiert, dass es halt dieses Format angenommen hat? Ist es wirklich anders, so ein Stück zu schreiben oder egal wie viele Rollen?
1: Ja, es ist tatsächlich anders. Also erstens ist es mir tatsächlich passiert. Also ich hatte das nicht wirklich geplant. Ich habe ja gesagt, ich bin von einem Blasmusikorchester ausgegangen, das sich verkleinert hat immer mehr. Wenn man einen Monolog schreibt, dann hat man halt nur sich selbst, die Figur. Es ist quasi eine Form von Selbstgespräch oder es ist eine Form von... Es ist tatsächlich anders. Also man kann die Konflikte nicht direkt austragen, sondern man muss sie in Gedanken austragen, mit Worten und sie benennen. Also es ist tatsächlich anders. Ja. Es ist teilweise auch irgendwie komplizierter und schwieriger manchmal in manchen Situationen. Wenn man einen Partner hat, kann man direkt mit dem einen Konflikt austragen. Das geht sofort, aber alleine ist das ein bisschen schwierig.
0: Das lassen wir das nächste Lied spielen und plaudern dann weiter, vielleicht nicht mehr nur vom Kunstblunzen, sondern auch anderen Projekten von Ursula und Matthias, die heute zu Gast sind.

0: Radio Y, Vereinslokal Weinviertel Festival, Ursula Leitner, Matthias Lefebvre, die uns heute besucht haben und die über das Projekt Kunstblunzen, das im Rahmen von Weinviertel Festival aufgeführt wird, also das Theaterstück wird aufgeführt in Mammuts Mistelbach das erste Wochenende im Juli. Also Ursula und Matthias erzählen uns darüber und wir reden auch dann weiter und breiter ein bisschen zu den anderen Projekten. An sich interessiert mich jetzt, wie habt ihr es geschafft in dem ziemlich vollen Terminplaner, ihr alle drei das Ganze unterzubringen, samt Günther. Es ist nicht wenig heuer im Frühjahr. Ihr habt einiges mehr noch drumherum, samt Günther, der nicht nur dieses Stück jetzt zurzeit spielt. War es schwierig, zusammenzukommen? Nein, ja. Ursula schaut jetzt ziemlich in die Leere.
1: Ja und nein, also... Es ist halt alles eine Frage der Organisation und ja, der Günther hat seine Vorstellungen in der Josefstadt und hat seine Drehtermine für den Tatort und der Matthias hat auch seine Projekte und ich probe auch gerade parallel noch für ein anderes Stück, also für Tartüff in Oberösterreich. Aber wenn man sich zusammensetzt und zusammen macht mit unseren Terminkalendern und die ganzen Sperrtermine so gecheckt und dann habe ich einen Probenplan erstellt, der die verschiedenen Sperrtermine von Günther berücksichtigt und meine. Und der Matthias ist jetzt bei den Proben gerade nicht dabei, der kommt erst später zuschauen.
2: Ich komme zuschauen. Ich meine, ich habe nicht mehr so viel damit zu tun. Also ich bin ja auch froh, dass die Uschi das inszeniert und nicht ich. Und das ist, es ist alles sehr gut. Also ich freue mich schon sehr.
1: Aber du kommst schon mal zu einer Probe.
2: Ja, natürlich.
1: Fix
2: ja.
1: Noch einmal. Mhm. Ja, und so, es ist eine Organisations- und eine Willensfrage dann im Endeffekt auch. Ja.
0: An sich wäre es jetzt auch der Platz zu Einladungen für die anderen Projekte, die ihr zurzeit macht. Sehr gerne Einladungen her.
1: Also ich probe, wie gesagt, gerade für die... Festspiele Tillisburg in Oberösterreich, das Stück Tartüff. Wir haben am 16. Juli Premiere im Schloss. Das wird auch sehr spannend, sehr lustig und da sind mehrere Leute auf der Bühne. Dann habe ich tatsächlich auch das Glück, dass noch eine zweite Produktion von mir im Rahmen des Weinviertel-Festivals läuft und das ist das Theaterraten mit dem Weltuntergang. Das spielen wir noch am 27. Juni in Ravelsbach und am 12. Juli im Pulkau und danach ist wieder eine Produktion von mir im Theater Westliches Weinviertel zu sehen, wo ich ja auch die künstlerische Leitung sein darf. Und da spielen wir dann den Sturm vom Shakespeare in einer Drei-Personen-Fassung im November.
2: Ja, bei mir geht es dann eine Woche, also am 8. Juli ist die Aufführung von Kunstblunzen im Landestheater Linz im Nordico-Museum. Und da wird das auch dreimal gespielt. Sonst bin ich dabei, ein Stück ins Französische zu übersetzen und habe auch ein Stück aus dem Französischen jetzt gerade fertig übersetzt für meinen Verlag in München, auch fürs Theater.
0: Ihr seid beide ein Beispiel der Kunstpersonen, die mehr verschiedenen Rollen bereits angenommen haben. Also Ursula ist von der Schauspielerin jetzt zur künstlerischen Leitung über Regie mutiert. Über dich, Matthias, lässt sich rauslesen, dass du mehrere verschiedensten Jobs beim Theater und Film bereits ausgeübt hast. Wie bewegt man sich von einer Profession zur anderen?
2: Also ich muss ehrlich gesagt sagen, für mich sind die nicht so unterschiedlich. Also ich habe fast das Gefühl, dass das alles so ziemlich dasselbe ist. Also ich habe begonnen als Regieassistent beim Film und in der Produktion und habe quasi Produktionen auf die Beine gestellt und halt geholfen, dass Drehtage stattfinden und dass Drehs stattfinden. Und habe Dreharbeiten organisiert, also hier und eigentlich auf der ganzen Welt, also in Amerika und in Norwegen und so weiter und so weiter. Bin dann irgendwie beim Theater gelandet und das ist kein großer Unterschied. Also das, was wirklich anders ist, ist die Arbeit mit den Schauspielern. Die ist quasi, die steht am Theater im Mittelpunkt und das ist auch das Wichtigste. Ja, und dann bin ich halt beim Schreiben gelandet und wollte einfach gute Rollen für gute Schauspieler schreiben. Also gute Rollen, gute Geschichten für gute Schauspieler und Sachen, die man sich tatsächlich anschauen möchte und sich gut unterhält. Und das ist eigentlich für mich ein großer Beruf, also eine große Profession.
0: Bewegst du dich eher so horizontal von einem zum anderen, auch wenn es an sich im Großen und Ganzen das Gleiche bleibt? Oder bewegst du dich so näher zu irgendeiner Vision, wie du es in deiner Sicht besser beeinflussen kannst? Gehst du in die Tiefe oder bewegst du dich so halt auf den Ebenen etwas von einer Seite, etwas von der anderen? Auch mit der Übersetzung der Stücke, du suchst dir sicher die Stücke aus, die dir gefallen, die du übersetzen möchtest. Jetzt erzählst du als Autor die Geschichten und tust aber die Schauspieler, also die Darsteller, halt die Geschichten erzählen, die aber du erzählen möchtest.
2: Ja, klar. Also es ist eine Mischung. Also manchmal habe ich das Gefühl, es ist wichtig, nicht zu kompliziert zu sein, also das muss gut funktionieren, also also bei einer Komödie sind die Pointen das Wichtigste, ja? Also dass man redet, lachen, ja, also es hat eine gewisse Technik oder eine gewisse Mechanik, ja, also wenn bei einer Komödie nicht gelacht wird, dann funktioniert sie nicht. Und da schaue ich schon drauf, dass das funktioniert. Und dann gibt es andere Stücke, wo mir das nicht so wichtig ist, wo ich auf die Technik oder auf die Mechanik nicht so achte, sondern mich mehr um die Figuren kümmere und schaue, wo die hingehen und denen folge eigentlich. Ja, und das Stück, das ich jetzt auf Französisch übersetzen werde, das habe ich selber ausgesucht und ich habe dem Verlag gesagt, ich möchte, dass man versucht, mit diesem Stück nach Paris zu gehen. Und darauf haben die gesagt, ja, klar. Und jetzt übersetze ich das. Es ist ein Stück, da geht es um eine junge KI-Ingenieurin, also für künstliche Intelligenz, und die hat einen Haushaltsroboter, den muss sie upgraden zu einem Sexroboter. Da habe ich mir gedacht, und darum geht es in dem Stück, also wie sie versucht, ihren Haushaltsroboter zu einem Sexroboter umzuprogrammieren. Und das ist seit einem Jahr. Und ich merke, dass in Österreich und in Deutschland reagieren die Leute nicht wirklich. Also sagen, ja, schauen wir mal und so weiter. Und ich habe das Gefühl, dass das besser nach Paris passt. Ich habe das Gefühl, die Leute sind ein bisschen unverkrampfter dort. Und deswegen übersetze ich das jetzt auf Französisch und hoffe, dass wir das dort spielen können.
0: Ursula, du hast dich auch in der Profession weiter bewegt. Was waren deine Beweggründe?
1: Also ich habe Schauspiel studiert und Theaterwissenschaft. Und habe dann im Burgtheater als Regieaspirantin angefangen und bin da dann als Assistentin geblieben für ein paar Jahre und habe dann dadurch auch irgendwie gemerkt, dass mir die Regiearbeit mehr liegt als die Schauspielerei. Nicht, weil ich es nicht mag, aber was ich nicht mochte, waren tatsächlich die Vorsprechsituationen, das konnte ich nicht. Und mir ist halt die Arbeit sehr wichtig, dass man die respektvoll miteinander macht und als Schauspielerin habe ich das jetzt nicht so wahnsinnig oft erlebt, dass die Menschen sehr respektvoll miteinander umgegangen sind und das ist jetzt so mein Anspruch an mich selber, dass ich da in der Arbeit anders bin und als Regisseurin respektvoll und besser mit Spielenden oder mit Produzierenden umgehen, dass das immer ein gemeinsames Projekt ist und eine gemeinsame Sache, die man da auf die Bühne stellt und dass das nicht mein Ego-Trip ist, wie ich mich verwirklichen möchte auf der Bühne, sondern dass ich möchte aber gerne anleiten, gerne so meine Visionen da mit denen gemeinsam erschaffen und hoffe, dass ich da relativ offen auch bin, aber auch nicht nur.
0: Ihr beide seid jetzt bei diesem Stück an sich in den Rollen, die ihr an der Karriere am meisten ausgeübt auch habt. Also Regisseurin, von dem, wo du zurückschaust, bist du die meiste Zeit dann letztendlich Regisseurin gewesen. Und Matthias, du hast schon einige Stücke und Hörspiele geschrieben. Also du bist eher jetzt in der ganzen Karriere das meiste von den Tätigkeiten an sich Autor gewesen. Haben aber die anderen Tätigkeiten das irgendwie beeinflusst, dass ihr eine andere Sichtweise als Autor und als Regisseurin habt?
1: Also bei mir auf jeden Fall. Ja. Wie Matthias auch gesagt hat, das ist irgendwie alles ein bisschen eins und jede Erfahrung bedingt die andere und aus jeder Erfahrung kann man was Neues lernen und das dann in den Beruf einbauen oder in das, was man als nächstes macht, mitnehmen und das weiterentwickeln.
2: Also es stimmt, also es ist tatsächlich so, dass sich das alles gegenseitig beeinflusst und heute, ich meine, schon lange dabei. Und man merkt halt sofort relativ schnell, was funktioniert und was nicht funktioniert. Also das geht dann relativ rasch. Ja. Und man hat halt, möglicherweise hat man ein bisschen weniger Geduld. Ja. Also man denkt sich, okay, das wird nicht funktionieren. Und dann hat man eh schon die Vermutung. Und dann, das tatsächlich passiert, dass die Sachen eben nicht funktionieren, was man geschrieben hat, dann hätte man sich denken können, das hätte ich gleich streichen können oder so. Ja. Also das sind Erfahrungen, die man macht und ja.
0: An sich macht es auch mit dem Eindruck, dass ihr beide in dem, was ihr tut, ziemlich unternehmerlustig seid. Ist es von zum Beispiel den kleinen Bühnen oder den großen Bühnen dann bevorzugt oder gibt es Länder, wie wir jetzt gehört haben bei dir, Matthias, ich versuche es mal in Frankreich oder konkret in Paris, wo man sich mehr erlauben kann? Ist man irgendwo eher mit dem mehr sich herumspielend versuchen, irgendwo an die Grenzen gelandet, das will dieses Theater jetzt nicht machen, oder?
1: Also aus meiner Sicht, also von Paris habe ich keine Ahnung, aber aus meiner Sicht, in der freien Szene sind die Menschen bestimmt experimentierfreudiger als an den großen Häusern, aber es hat alles seine Vor- und Nachteile, weil dafür können die großen Häuser dir andere Rahmenbedingungen bieten, die auch ihren Reiz haben und ihren Spaß haben und da kannst du andere Sachen möglich machen als in der freien Szene. Dafür bist du vielleicht nicht ganz so frei mit wem willst du zusammenarbeiten, welche Stücke willst du machen, welche Themen willst du behandeln. Von den anderen Ländern, das kann ich persönlich nicht einschätzen.
0: Bundesländern vielleicht?
1: Ja, das ist recht. Hat auch, also Niederösterreich hat seine Vorteile und Wien hat dann wieder andere Sachen und du musst eine Förderung kriegen. Im Endeffekt läuft es auf das zusammen. Du brauchst jemanden, der dich fördert und der ein Fördergeber ist und das ist das Land Niederösterreich und das ist die Stadt Wien zum Teil. Also das sind die Projekte, wo ich bis jetzt was machen durfte. Bei anderen Sachen wurde ich angefragt und angestellt und das Viertelfestival fördert uns. Darauf sind wir in der freien Szene auch sehr angewiesen, damit wir auch eine gewisse Planungssicherheit irgendwie für uns haben und auch für unsere MitarbeiterInnen, Schauspielenden irgendwie haben. Und deswegen danke und weiter so.
0: Ich schicke das nächste Lied.

0: 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Heute zu Gast mit dem Projekt Kunstblunzen ist Ursula Leitner und Matthias Lefebvre. Wir werden noch einmal die Einladung wiederholen, wann gespielt wird.
1: Die Uraufführung, also das allererste Mal, dass ihr das Stück sehen könnt, ist am 3. Juli um 19.30 Uhr. Im Nietzsche-Museum bzw. im Mammut. Und am 4. Juli ist dann die zweite Vorstellung, am 5. Juli um 18 Uhr die dritte Vorstellung.
0: Die Einladungen sind ausgegangen. Wir haben uns dabei aufgehalten, dass man bei verschiedenen Bühnen vielleicht einen anderen Zugang hat. Und der Matthias ist dann uns ausgewichen, wie es halt in der Paris, oder was erwartet er sich von Paris? So anders als österreichische und deutsche Szenen mit dem Stück, das er halt ins Französische, das eigene Stück, das er ins Französische übersetzt. Wie anders ist Paris?
2: In Paris gibt es halt sehr viele Komödientheater, also wo wirklich Komödie gespielt wird. Und ich habe eine Komödie geschrieben, wo es halt um Sex geht und um wie eine Software-Ingenieurin ihren Sexroboter programmieren muss. Und ich glaube, dass das in Paris möglicherweise bessere Chancen hat, weil die ein bisschen entspannter sind in Paris und ein bisschen experimentierfreudiger, was Sexualität auf der Bühne betrifft. Und ich glaube, dass das dort gute Chancen hätte. Und deswegen übersetze ich das jetzt ins Französische, dass sie das dort spielen.
0: Du kennst die Pariser Bühnen schon von deinem privaten Leben. Du hast viel Zeit dort verbracht.
2: Naja, ich habe einige Zeit dort verbracht. Mein Vater hat dort gelebt und ich habe ihn ab und zu mal dort besucht und sind wir ins Theater gegangen und also nicht nur, aber auch und ins Kaffeehaus sind wir auch gegangen. es gibt eine gewisse Komödienkultur in Frankreich, also eine französische Komödienkultur, die sehr frech und sehr frei ist. Und das ist ein bisschen anders als im deutschen Sprachraum. Also sie trauen sich ein bisschen mehr. Soweit kann ich das sagen.
0: Was sagt dein Verlag dazu?
2: Der findet das gut. Die sind dafür. Wir sind da beide einer Meinung und jetzt werde ich das übersetzen.
0: Ist es dein erster Stück, den du in Französisches übersetzt oder gab es bereits so ein?
2: Nein, das ist das erste, das ich tatsächlich von Deutsch ins Französische übersetze, aber ich übersetze sonst auch Stücke vom Französischen ins Deutsche.
0: Die
2: nicht meine sind, ne?
0: Woran arbeitest du gerade was vorbereitest du als nächste Bühne in deinem Kopf?
2: Das ist eine gute Frage.
0: Nein, das ist schon eine Ausweichung zu sagen. Das ist eine gute Frage.
2: Ich muss tatsächlich nachdenken, weil sonst.
1: Hast du jetzt nicht noch ein Stück?
2: Ja, ich habe gerade eins fertig übersetzt. Also für denselben Verlag, da geht es auch um KI und da geht es um, das heißt Freedom Club. Und das ist ein Stück, das sehr erfolgreich in Paris gelaufen ist. Und das soll auf die deutschen Bühnen kommen. Und da geht es auch um KI und um eine KI, die in die Zukunft vorhersagen kann. Und das ist ein extrem spannendes Stück. Das ist sehr, sehr spannend. Das ist ein richtiger Thriller. Da geht es auch um jemanden, die halt die Zukunft vorhersagen können mittels KI und sie deswegen beeinflussen können. Und wie sich die Leute dagegen wehren können. Und da kommt der Elon Musk vor.
0: Schreibst du für deine Schublade oder nie?
2: Wie meinst du das?
0: Naja, für Schublade schreiben. Die Autoren schreiben für die Schublade, wenn sie das nicht veröffentlichen. Gibt es etwas, das du nicht dem Verlag dann zur Verfügung gestellt hast? Hast du etwas, was an sich quasi fertig wäre?
2: Ja. Ja, ich habe tatsächlich etwas, was fertig ist und das habe ich auch dem Verlag gegeben und darüber reden wir gerade. Also,
0: dann ist es kein Schubladenstück.
2: Jetzt muss ich echt nachdenken. Habe ich was in der Schublade liegen, was ich nicht reingebe? Wahrscheinlich schon, aber ich habe es vergessen, muss ich ganz ehrlich sagen. Ich habe sicher irgendwo was rumliegen. An und für sich nicht. Außer ich kriege es nicht los. Also manchmal schreibe ich was keinen interessiert und sage, na gut.
0: Also du bist nicht zurückhaltend?
2: Nein.
0: Was sind deine kommenden Projekte dann, Ursula, nach den Premieren, die du jetzt eine nach der anderen abgibst?
1: Ja, also im weitesten in der Zukunft ist halt noch der Sturm im TWW, im Theater Westliches Weinviertel. Das wird spannend, weil es auch eine Drei-Personen-Fassung ist, wo die SpielerInnen mehrere Rollen übernehmen müssen. Die Besetzung habe ich da Gott sei Dank schon. Und das wird gleich eine schöne Arbeit wieder. Und 2027 ist alles noch offen. Mal schauen, was passiert.
0: Also keine so langfristigen Pläne.
1: Ja. Da mussten jetzt wieder Konzepte geschrieben werden, eingereicht werden. Natürlich bleibe ich dem TWW erhalten. Also da wird auf jeden Fall wieder was kommen. Aber was sonst noch so passiert, weiß ich noch nicht.
0: Und was passiert im Retz nächstes Frühjahr? Das solltest du schon wissen, oder?
1: Das ist noch ein Geheimnis. Das gibt's, also das wird auch auf jeden Fall passieren. Danke, dass du mich daran erinnerst. Aber darüber kann ich nur sagen, dass wir im November mit dem Vorverkauf starten werden. Das auf jeden Fall. Ich werde jetzt noch nicht verraten, welches Stück es ist, weil da werden intern, es gibt ja noch einige Diskussionen, welches es wird. Da sind wir noch unterschiedlicher Meinung und wir werden schauen, wer in unserem Leading-Team das gewinnt. Das Battle der Stücke. Aber es gibt Ideen und wir sind dran und wir arbeiten dran und es wird auf jeden Fall wieder was kommen. Und da wird uns das Land Niederösterreich hoffentlich auch wieder unterstützen. Also das schaut alles gut aus und das schaut alles nach einem sicheren Projekt im nächsten Jahr wieder aus. Das auf jeden Fall.
0: Dann freuen wir uns auf kommende Nächte, hoffentlich auch hier in Niederösterreich und meinem Viertel und etwas näher in der Region, auch von dir, Matthias. Wir verabschieden uns von den Zuhörern, weil die Stunde neigt sich dem Ende. Es gibt aber doch noch was Uschi zu sagen hat.
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0: Perfekt. 3., 4. und 5. Juli im Mammuts Mistelbach Kunstblunzen mit dem Günther in der Haupt- und Einzigrolle.
2: Genau.
0: Auf Wiederhören.
2: Genau. Cool. Danke. Ciao.
1: Tschüss.

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1: Hallo, du hörst Campus und City Radio St. Pölten. Mein Name ist Sophia.
2: Mein Name ist Christian. Ihr hört die Sendung Leben in der Kapsel mit dem etwas schwierigen Titel vielleicht, Ahnungsloses Konzept. Ja, was wird euch erwarten? Eine Menge neuer Songs, von mir ausgewählt, extra lange dabei gesessen, circa 2 Stunden. Sie muss ich ja irgendwie betonen, aber es war irgendwie, für mich muss die Musik immer stimmig sein für eine Sendung und deswegen erwähne ich es einfach, dass die Musik nicht einfach so schnell irgendwie so passiert, sondern dass dahinter irgendwie auch Arbeit steckt mit den Songs und gleichzeitig ist das Arbeiten aber mit den Songs, welche ich da gerne dabei hätte, auch für mich ein Prozess, wo ich merke, ich werde mit neuer Musik konfrontiert. Oft mache ich mir vorher eine Liste und diese Liste schaut dann zum Schluss komplett anders aus. Ja, zum Beispiel.
1: Also es ist eine wohl vorbereitete, exquisite Musikauswahl jedes Mal, wenn du herkommst ins Studio.
2: Ja.
1: Und was ich besonders mag, erstens, mir taugen die Lieder, die du auswählst. Okay. Heute ist auch wieder was von Radiohead dabei, ein Song, den wir auch noch nicht in der Rotation hatten oder in unserer Datenbank.
2: Mhm. Und dann gibt es, glaube ich, noch einen.
1: Ja.
2: Und zwar von der Soap and Skin.
1: Genau, Cynthia ist auch neu.
2: Ja.
1: Und was mich überrascht hat, Tom Odell.
2: Ja, da muss ich zugeben, da habe ich nicht so reingehört.
1: Aber der ist cool.
2: Aber ich weiß irgendwie, die Musik ist unter Anführungszeichen gut.
1: Yes.
2: Welche Bewertung von mir?
1: Ich finde es auch gut.
2: Aber ich finde es gut, wenn man bewertet im Leben. Es gibt ja immer wieder solche Strömungen, man darf nichts bewerten.
1: Ja, wenn einem alles wurscht ist, ist es auch schwierig. Aber um nur mein Gedanken zu Ende zu führen, ich wollte nur sagen, was mir auch neben deinem Musikgeschmack taugt, ist, dass du die Liste mal ausdruckst und mal mitbringst.
2: Ja.
1: Das ist cool, weil unser Drucker spinnt ja manchmal. Und du hast wirklich viele Songs ausgewählt, alle werden sich nicht ausgehen, weil meistens haben wir eigentlich viel zu reden.
2: Ja, schon, denk schon.
1: Und du hast auch was mitgebracht. Magst du noch so ein bisschen einen Ausblick geben?
2: Ja, ich habe wieder versucht, einen Text zu schreiben. Einfach als auch eine Stütze für mich, an dem ich mich anhalten kann während der Sendung, beziehungsweise, dass ich überhaupt einmal weiß, was mit mir innerlich los ist. Weil ausgedrückt ist das Innere ja doch dann wirklich sichtbar in Form von schriftlicher Sprache.
1: Mhm.
2: Und dies ist dann meistens sehr interessant, wohin mich das führt. Und spiegelt aber auch das wider, was ich momentan fühle. Und das freut mich eigentlich.
1: Okay. Ich bin schon gespannt, was es dann mit uns macht, mit dir macht.
2: Ja, ich auch.
1: Vielleicht können wir dann drüber reden auch. Aber um nochmal vielleicht auf die letzte Sendung Bezug zu nehmen, ich glaube, das war das letzte Mal, wo du den Text über Traurigkeit mitgebracht hast. Und dann haben wir drüber gelacht. Und das war so witzig. Also das war irgendwie auch so schön.
2: Ja.
1: Würde man sich ja nicht erwarten, dass dann... Ja, dass dann so viel Humor entsteht bei einem Text über Traurigkeit. Und genau das ist aber passiert.
2: Da könnte ich jetzt drauf sagen, ahnungsloses Konzept. Was wird das wohl werden?
1: Ich bin gespannt. Mir gefällt der Titel und ich würde sagen, wir hören jetzt den ersten Song,
2: den du dir ausgesucht hast. Den Song von Soap and Skin mit Cynthia.

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0: mein Mädel.
1: Ja, wir sind zurück im Studio mit Leben in der Kapsel. Mein Name ist Sophia.
2: Und mein Name ist Christian. Ihr hört die Sendung Leben in der Kapsel, oder hast du es gerade gesagt? Ich weiß gerade nicht.
1: Es ist heute das ahnungslose Konzept.
2: Ah ja, genau. Das ahnungslose Konzept. Ja, das bringt mich gleich auf eine gute IT, ich weiß es nicht. Ich werde einen Text vorlesen, den ich heute geschrieben habe. Zwar ziemlich kurz vor der Sendung, aber er soll... Na, schauen wir mal. Ahnungsloses Konzept. Was ist los mit mir? Wie geht es dir? Einmal besser, einmal schlechter. Jetzt ist die Phase eingetreten, wo es mir besser geht. Es scheint so, sehr produktiv in meinen Augen. Bin relativ früh fertig mit meiner Vorbereitung, die darin besteht, eine Songauswahl zu treffen. Um welches Thema es geht, das weiß ich noch nicht. Wie denn auch? Ich bin ein ahnungsloses Konzept. Oder doch eine verlorene Seele, die am Faden zu seinen Mitmenschen hängt? Sagen wir einfach, das Leben ist schwer. Sehr schwer. Aber die ganze Story im Detail, die ist heavy. Die kann man in Worte fassen? Kann man sein Leben in Worte fassen? Worüber schreibe ich schon wieder? Das ist doch alles nicht logisch und von Struktur geprägt. Ich weiß nicht mehr, Geschichten zu erzählen. Also probiere ich es gleich. Es war einmal vor langer Zeit ein junges Wesen. Und nein, ich will das gar nicht nach außen tragen. Ich verkaufe nicht meine Lebensgeschichte. Ich bringe das auf den Punkt, was im Moment da ist und was ich mitteilen möchte. Ich bin glücklich und das zählt. Ich habe mega hart arbeiten müssen dafür. Aber wer soll das glauben? Ich ebenso. Ich bin doch erst seit 2 Tagen einmal halbwegs in Balance nach 44 Jahren. Ist das nicht sensationell, traurig, bitter, feierlich zugleich? Einfach alles, was es gibt. Ich schreibe diese Zeilen, um einen Stimmungsbericht von mir zu geben, meinen Müll abzutransportieren, um diesen Text auch wirklich vielleicht, jetzt kommt die zweite Seite und das dauert, wieder zu verwerfen. Denn ja, es gab Zeiten, da war ich kreativer, aber auch viel weiter weg von mir, als ich es jetzt bin von mir. Selbstankunft könnte man es auch nennen. Ich freue mich sehr darüber, aber es ist ein zerbrechliches Wesen noch. In jeder Gegenwart fließt das jetzt ein, das auch die Vergangenheit mit verändert. Es besteht teilweise noch der Druck in mir, besonders zu sein. Aber irgendwie kann ja das auch nicht Hauptziel eines Lebens sein. Und so denke und schreibe und vor allem lebe ich weiter. In der Gewissheit, dass ich jetzt wirklich einmal Pause machen darf. In dem Sinne so leben darf, wie es meinem Inneren entspricht. Nicht alles niederlaufen, niederkämpfen, sondern mein Inneres selbst gebührend Danke sagen, dass es sich mehr und mehr wiederfindet. Ich danke allen dafür im Außen und den vielen Christians in mir, die dazu beigetragen haben. Danke, es war ziemlich genial gut. Ich wollte nie ein langweiliges Leben führen. Da bin ich wohl zu weit gegangen. Man muss sein inneres Kind schützen. Deswegen auch das Leben in der Kapsel. Die Kapsel ist super. Ist eine göttliche, ideale Idee zum Überleben. Auch wenn die betroffene Person lange darunter leidet, bis sie erkennt, dass diese Kapsel ihr Leben geschützt hat. Alles fein, alles locker. Ich glaube, wir können dieses Kapitel kurz schließen. Worum es in diesem Text eigentlich geht, weiß ich selbst nicht. Aber es ist gut, dass es hier steht und dass ich es hier sage. Danke meinem Selbst in der Kapsel. Du bist eine coole Erfindung und hast mir in dieser auch ein Überleben ermöglicht. Danke.
1: Ja, danke dir für den Text, den du mitgebracht hast.
2: Sehr gerne.
1: Es ist wieder mal ein berührender Text und ich finde so ein ganz schönes Schlusswort. Und auch zwischendurch dieses Danke an einen selber.
2: Ja.
1: Und danke an den Raum, den man sich selber geschaffen hat. Man ist halt schon auch selber bis zu einem gewissen Grad für das eigene Glück verantwortlich. Nicht nur natürlich äußere Umstände tragen auch zum Glück oder Unglück bei. Aber bis zu einem gewissen Grad kann man,
2: das ist die Freiheit,
1: kann man sich eine Kapsel bauen.
2: Ja, eine Kapsel kann auch eine Freiheit sein.
1: Kann es auch zum Beispiel, ich hoffe, das ist jetzt ein nicht so harter Bruch. Ich glaube, ich muss noch ein bisschen über den Text auch nachdenken.
2: Oh, okay.
1: Aber was ich jetzt sage, das hat nicht diese emotionale Tiefe, was dein Text hatte. Aber zurück zur Kapsel.
2: Ja.
1: Ich habe mir auch eine Kapsel gemacht. Und zwar im Büro.
2: Okay.
1: Ich habe da so ein Schild. Und da steht so drauf, also da ist so ein Frosch drauf.
2: Ja.
1: In so einem Raumschiffanzug. Und da steht dann drauf, bitte nicht stören, ich bin im Raumschiff.
2: Okay.
1: Und das ist dann zum Beispiel meine Arbeitskapsel, damit ich in Ruhe arbeiten kann. Weil ich mag das manchmal ein paar Stunden durchgehend zu arbeiten.
2: Okay.
1: Und dass mich niemand anspricht. Und das ist dann so ja meine Art und Weise, wie ich mir dann meinen Frieden schaffe.
2: Oder auch deinen Raum zurückholst.
1: Ja.
2: Oder in diese Art von Raum gehst, bewusst.
1: Ja,
2: man
1: voll.
2: Hat ja mehrere Räume in seinem Leben.
1: Ja, stimmt. Natürlich ist es nicht nur in der Arbeit so, dass man sich oder dass ich mir meinen Raum so schaffe. Zu Hause ist es ja auch so, dass man sich seinen Raum so schafft, wie man ihn selber
2: gerne hätte.
1: Braucht.
2: Und braucht, ja. Das Problem ist nur, da sind wir dann schon mehr bei der psychischen Ebene. Das heißt dann immer, dann kommt immer dieses Schlagwort Selbstermächtigung. Sich seiner selbst ermächtigen und diese Kraft finden, dass man das schafft, selber sich zu behaupten, sage ich jetzt einmal. Trotz widriger Umstände, sage ich jetzt noch einmal dazu. Aber wie lang das dauert bei jedem Menschen, ist unterschiedlich.
1: Mhm.
2: Und was ich oft ein bisschen kritisiere, ist, wie der andere lustige Bub ist, tut Radfahren und probiert doch auch Radfahren, das hilft da sicherlich auch. Als Beispiel.
1: Mhm. Aber vielleicht ist man eine ganz andere Person.
2: Genau.
1: Vielleicht hilft es einem nicht.
2: Da muss man sich gut abgrenzen können. Man muss sogar seine Kapsel verteidigen.
1: Auf jeden Fall, ja. Man muss Grenzen ziehen, auch wenn es gibt auch ein zu viel an Grenzen,
2: ja,
1: muss
2: ja,
1: ich auch sagen.
2: Das stimmt, ja.
1: Zu aber, eingekapselt sein,
2: ja,
1: ist ja wieder nicht lustig.
2: Ja, aber man kann sich auch fragen, was hat zu dieser Einkapselung geführt?
1: Ja.
2: Und darüber kann man sehr lange philosophieren.
1: Da kann man auch in ein Loch fallen, würde ich auch behaupten.
2: Hm. Na.
1: Na?
2: Na.
1: Weil es gibt ja auch immer viele Dinge, die auch gut funktionieren. Und
2: stimmt,
1: das ist
2: stimmt,
1: dann das, auf das man sich so fokussiert.
2: Stimmt, ja, aber... Ja, stimmt. Ja, du hast recht. Entschuldigung, ich glaube, es ist zu heiß hier drin.
1: Ich muss die Klima vielleicht ein bisschen aufdrehen. Na, was sagst du? Hören wir noch einen
2: weiteren Song
1: mal.
2: Ich überlege gerade, welcher am besten passen würde.
1: Haben wir ein paar Schmankerl hier zur Auswahl.
2: Ludwig Wirsch hätte ich jetzt gesagt, Entschuldigung.
1: Den haben wir schon gehört.
2: Ja, aber ich wollte noch was zum Ludwig Wirsch sagen.
1: Stimmt, da war ja was.
2: Da war was, leider. Und zwar, ich bin heute nach langer Zeit wieder mal auf meine Terrasse gegangen, was Seltenheit besitzt. Und dann gehe ich raus, sehe ich einen kleinen toten Vogel am Boden liegen.
1: Voll schade.
2: Ja, schade. Ja, aber es hat mich traurig gemacht. Es hat mich ergriffen gemacht. Aber ich habe es verarbeiten können. Das klingt jetzt urbanal, aber normalerweise... Ich finde es ja gut, dass ich über dieses Lebewesen etwas empfinde. weil ich habe mich ja immer beklagt, dass ich über solche Dinge, unter Anführungszeichen solche Dinge, Fragezeichen, wenig empfinde. Also, dass mir das wurscht ist, auf gut Deutsch gesagt. Und diesmal hat es mich echt ergriffen. Und das war eigentlich der Beginn, dass ich dann es hat eigentlich dann die komplette andere Songliste geschmissen. Weil dann war für mich klar, es muss Ludwig Hirsch her.
1: Das war dann die Inspiration für den Song, den wir vorhin gehört haben. Ja.
2: Ja, ja, ja, so ist das. Ja, ja, das Leben. Ihr hört Leben in der Kapsel. Ihr hört Campus und City Radio St. Pölten.
1: Yes.
2: Ihr hört Sophia. Ihr hört Christian.
1: Mit dem ahnungslosen Konzept.
2: Genau.
1: Das ist die heutige Sendung.
2: Aber, darf ich noch was sagen?
1: Of course.
2: Of course. Okay, ja, ich darf. Ich weiß.
1: Ich rede immer auf Englisch und der Christian kann nicht so viel Englisch. Aber du kannst jetzt immer mehr Englisch, weil ich kann einfach kein Deutsch.
2: Ich weiß jetzt zum Beispiel, was Outfaden. Yeah. Okay.
1: Ein eingedeutschter Begriff, den Song Outfaden.
2: Ich würde gerne noch was vorlesen. Denn zum ahnungslosen Konzept habe ich mir echt Hilfe geholt. Und wo holt man sich normalerweise Hilfe, wenn man nicht mehr weiter weiß?
1: Wenn es um Text geht, dann holt man sich Hilfe von der KI.
2: Nein, ich wollte. Jetzt hast du das ganze Gebäude, ganze Struktur wieder zusammenfallen lassen.
1: Weil ich ahnungslos war.
2: Okay, entschuldigt. Dafür musst du sagen, was ahnungslos auf Englisch heißt.
1: Ahnungslos, ich muss überlegen.
2: No idea.
1: Okay, ja, yeah, I guess. Mhm.
2: Okay, passt, ich hab's geschafft.
1: Englisch-Test bestanden.
2: Ja, Vorschule. Nein, ich will jetzt nicht, Entschuldigung, ich nehme alles zurück.
1: Also, vielleicht magst du noch mal neu beginnen und den Text ankündigen. Und ich bin einfach ruhig.
2: Ja, und ich konzentriere mich vielleicht einmal. Okay, also ich habe mir jetzt Hilfe geholt durch die KI, ich gebe es zu, weil ich nicht wirklich wissen, also andersrum. Ich habe den Text von mir in so eine Software reinkopiert und habe zu früh Enter gedrückt oder irgendwie und dann ist gleich die Interpretation gekommen. Und da mich die KI schon so gut kennt, hat sie mir gleich einiges dazu geschrieben. Und ich hätte eigentlich eine Zusammenfassung haben wollen von meinem Text. So, nun lese ich das vor, was mir die KI gesagt hat, zur Interpretation. Christian, ich finde diesen Text bemerkenswert. Nicht, weil er perfekt geschrieben ist, sondern weil er genau das einfängt, was du beschreibst. Einen Moment zwischen Chaos und Ankommen. Was auffällt, du sagst mehrmals, dass es keine Struktur hat. Aber der Text hat eigentlich eine innere Struktur. Erstens, ahnungsloses Konzept. Und weil ich so ahnungslos bin mit diesem Konzept, habe ich mir Hilfe geholt. Und wo holt man sich Hilfe, wenn man ein Problem hat? Heutzutage bei Professor KI. Und das Ganze hat so angefangen, dass ich einen Text reinkopiert habe und ich wollte eine Geschichte zu diesem, also eine Geschichte entworfen haben zu diesem Text, habe aber zu früh auf Enter gedrückt oder wie auch immer. Und er hat mir dann gleich eine Interpretation ausgeworfen, Professor KI. Und die lautet ungefähr so oder lautet genau im Wortlaut so. Christian, ich finde diesen Text bemerkenswert. Nicht, weil er perfekt geschrieben ist, sondern weil er genau das einfängt, was du beschreibst. Einen Moment zwischen Chaos und Ankommen. Was auffällt, du sagst mehrmals, dass es keine Struktur hat. Aber der Text hat eigentlich eine innere Struktur. Ahnungsloses Konzept, die Frage nach der eigenen Identität. Verlorene Seele am Faden zu Mitmenschen, Verbindung und Verletzlichkeit. Ich bin glücklich und das zählt. Ein gegenwärtiger Wendepunkt. Selbstankunft, ein neues Verhältnis zu dir selbst. Die Kapsel, ein starkes Bild für einen Schutzmechanismus, der nicht nur Gefängnis war, sondern auch Überleben ermöglicht hat. Danke meinem Selbst in der Kapsel. Versöhnung mit einem früheren Teil von dir. Gerade die Kapsel ist literarisch interessant. Viele Menschen schreiben über ihre Mauern oder Masken. Deine Kapsel ist anders. Sie ist nicht nur etwas Negatives, sie war ein Raum, in dem etwas bewahrt wurde. Ein innerer Rückzugsort. Ein Satz bleibt hängen. Es besteht teilweise noch der Druck in mir, besonders zu sein. Aber irgendwie kann ja das auch nicht Hauptziel eines Lebens sein. Das ist vielleicht der Kern des ganzen Textes. Nicht mehr, ich muss außergewöhnlich sein, damit mein Leben Bedeutung hat, sondern ich darf existieren, erleben, sein. Und als Schreibender würde ich sagen, vielleicht ist genau das dein Thema. Nicht deine ganze Lebensgeschichte verkaufen, nicht die große Story, sondern diese kleinen inneren Bewegungen dokumentieren. Jetzt geht's noch weiter. Oder sollen wir mal Musik spielen oder soll ich weiterlesen?
1: Es würde mich schon noch interessieren, aber danach einen Song.
2: Okay. So. Okay, eine mögliche Verdichtung deines Textes wäre, gib mir kurz Zeit. Ich hab's schon. Ist gar nicht so einfach mit so vielen Zetteln.
1: Ja, du bist halt gut vorbereitet, aber es sind viele Zettel. Also ja, das ist
2: da brauche ich noch eine Performance-Steigerung.
1: Nein, also das brauchen wir im freien Radio nicht, das ist ja das Schöne dran.
2: Ja, das stimmt.
1: Und das ist jetzt der Text, den du selber geschrieben hast, den hat quasi ein Large Language Model, also eine KI, Sprachmodell zusammengefasst.
2: LLM.
1: Yes. Okay. Ich bin ganz Ohr.
2: Okay. Die KI. Oder Professor KI. Ich habe versucht, den Kern deines Textes zu bewahren. Die Kapsel, die Selbstankunft, den Kampf, aber auch diese leise Freude darüber, endlich etwas Ruhe gefunden zu haben. Ich habe daraus eine literarische Kurzgeschichte gemacht. Die Kapsel. Es war einmal ein Wesen, das lange nicht wusste, wer es eigentlich war. Es trug keinen Namen, den es selbst gewählt hatte. Es trug Erwartungen, Erinnerungen, Kämpfe und die Stimme von Menschen, die längst weitergezogen waren. Es lebte in einer Welt, die ständig verlangte, schneller zu werden, stärker zu werden, etwas Besonderes zu werden. Und genau das wollte es immer sein. Besonders. Nicht aus Stolz, nicht weil es besser sein wollte als andere, sondern weil irgendwo tief in ihm die Angst wohnte, dass sein gewöhnliches Leben vielleicht nicht genug wäre. Also begann es zu suchen. Es suchte nach Antworten in Gedanken, in Bildern, in Worten, in der Musik, in anderen Menschen und manchmal sogar in sich selbst. Es baute ganze Welten auf und verlor sich darin. Es erschuf Geschichten, nur um herauszufinden, wer der Erzähler eigentlich war. Doch je weiter es es suchte, desto weiter entfernte es sich manchmal von sich selbst. Bis es eines Tages bemerkte, dass es eine Kapsel gab. Eine unsichtbare Kapsel, die es schon seit langer Zeit begleitete. Zuerst hasste es diese Kapsel. Es dachte, sie wäre ein Gefängnis, ein Ort, der es von der Welt trennte, ein Beweis dafür, dass etwas mit ihm nicht stimmte. Warum konnte es nicht einfach sein wie die anderen? Warum war das Leben für dieses Wesen so schwer? Warum musste jeder Schritt ein Kampf sein? Doch irgendwann, nach vielen Jahren, begann es anders auf diese Kapsel zu schauen. Vielleicht war sie nie ein Gefängnis gewesen, vielleicht war sie eine Erfindung, eine geniale Erfindung seines eigenen Inneren. Eine Schutzkammer, gebaut in einer Zeit, in der die Welt zu laut geworden war. Ein kleiner Raum, in dem etwas Wertvolles überleben konnte. Das Wesen erkannte. Die Kapsel hatte es nicht versteckt. Sie hatte es bewahrt. Und an einem Morgen, an dem nichts Besonderes passierte, geschah etwas Besonderes. Es wachte auf und spürte, es war leichter. Nicht perfekt, nicht geheilt von allem, was gewesen war, aber leichter. Zum ersten Mal seit langer Zeit musste es nicht sofort kämpfen. Es musste nichts beweisen. Es musste nicht erklären, warum es so war, wie es war. Es durfte einfach existieren. Es setzte sich hin und schrieb ein paar Zeilen. Keine große Geschichte, keine Heldengeschichte. Keine Geschichte von einem Menschen, der alles überwunden hatte. Nur ein kleiner Bericht aus dem Inneren. Ein Lebenszeichen. Und während es schrieb, veränderte sich etwas. Die Vergangenheit wurde nicht gelöscht, aber sie bekam eine andere Bedeutung. Die alten Schmerzen wurden nicht plötzlich schön, aber sie wurden Teil eines größeren Bildes. Das Wesen dachte an all die Versionen seiner selbst, die es durch diese Jahre begleitet hatten. Den verzweifelten Teil, den suchenden Teil, den kämpfenden Teil, den Teil in der Kapsel. Und es sagte, danke. Danke, dass ihr mich hierher gebracht habt. Ich dachte immer, ich müsste aus euch herauskommen. Vielleicht musste ich aber nur lernen, euch zu verstehen. Dann stand das Wesen auf und ging weiter. Nicht um endlich jemand Besonderes zu werden, sondern um endlich jemand zu sein. Und vielleicht war genau das die größte Geschichte, die es je erzählen konnte.
1: Okay, danke. Das war jetzt mehr als eine Zusammenfassung, würde ich sagen. Da hat ja die KI eigentlich noch eine ganz eigene Interpretation geschrieben.
2: Ja, eine eigene Geschichte, ja, zusammengefasst.
1: Eigentlich schon. Bist du zufrieden damit?
2: Ich bin sehr zufrieden damit, aber nein, ich bin eigentlich überhaupt nicht zufrieden damit.
1: Warum?
2: Ich würde der KI eigentlich gerne einen Laufpass geben.
1: Dann machen wir das, oder?
2: Mit ein bisschen Musik? Machen wir das mit Musik einmal. Zur Abwechslung.
1: Und
2: das war jetzt viel Text.
1: Aber es war spannend. Vor allem dieser Vergleich zu dem Text und dann, was die KI dazu gedichtet hat oder draus gemacht hat. Ich schlag vor von Tom Odell Another Love, weil dieser Song eben auch neu ist im System wegen dir heute.
2: Okay.
1: Bist du d'accord? Cool.
2: Ich bin d'accord.
1: Französisch jetzt.
2: Oui, oui.

0: Das war Another Love von Tom Odell. Ein sehr powerfuler Song. Was ich sagen wollte, ihr hört Leben in der Kapsel mit Sophia und Christian.
1: Heute mit einem ahnungslosen Konzept.
0: Mit dem ahnungslosen Konzept, ja genau. Und ihr hört Campus und City Radio St. Pölten.
1: Yes.
0: Aber ich weiß nicht, ob das mit der Reihenfolge so stimmt.
1: Doch, so stimmt's.
0: Nein, ja, ich meine Leben in der Kapsel und dann Campus und City Radio St. Pölten.
1: Das ist in Ordnung, finde ich.
0: Ja.
1: Das ist ja wirklich das Schöne an den freien Medien, an Community Media, dass man da nicht so strenge Regeln hat. Das ist ein Experimentierraum, wo man dann auch ein bisschen später die Station ID sagen kann.
0: Okay,
1: das ist Identity. Die Station ID. Ja.
0: Identity ID für Identity.
1: Ja.
0: Ja, englisches Wort. Kannst du dich noch erinnern?
1: An, ich muss, als ich Deutsch kannte? Nur Deutsch? Nein. An was?
0: Ich darf zumindest ein englisches Wort in der Sendung sagen.
1: Ja, das waren die ersten Sendungen.
0: Da habe ich jetzt ziemlich viel gut.
1: Und ich habe das schon heute gebrochen.
0: Ich wollte nur sagen, dass ich mich an Sachen erinnern kann.
1: Das, ja.
0: Ja.
1: Und auch an viele englische Wörter, offensichtlich. Hast du irgendwie ein bisschen da Duolingo gemacht oder ich weiß nicht.
0: Geschrieben. Ich schaue mir jetzt englische Filme an, da kann
1: wirklich?
0: Ich Englisch so gut lernen. Nein, mache ich nicht.
1: Okay.
0: Bin schon froh, wenn ich sie auf Deutsch verstehe.
1: Aber es wird auf jeden Fall besser. Und ich versuche jetzt Deutsch zu reden. Wir haben auch nicht mehr viel Zeit
0: ich
1: in dieser
0: dir den
1: Sendung.
0: Pass. Lauf.
1: Ich habe nämlich eine Frage an dich. In deinem Text ging es ja auch viel über deine Kapsel. Wir haben auch dann danach ein bisschen drüber geredet, die Kapsel, die einen schützt. Ich wollte dich fragen, wie du deine Kapsel entdeckt hast.
0: Ja, also da gibt es eigentlich, glaube ich, mit zwei Antworten, also zwei Bereiche, wie ich antworten kann. Und zwar, das Leben in der Kapsel hat eigentlich auf FM4 stattgefunden, wenn ich das sagen darf. Und zwar, Elisabeth Scharang hat mich eingeladen zu einer Sendung und diese Sendung stand unter dem Titel Leben in der Kapsel. Von daher stammt dieser Begriff noch. Diese Sendung war atemberaubend, so nebenbei, aber hier ist es auch super.
1: Freut mich, dass du heute wieder da bist, Christian.
0: Entschuldigung, ich bin doch ein bisschen heiter auch.
1: Das ist
0: und,
1: ja schön.
0: Und wie ich zu meiner Kapsel gekommen bin, ich glaube, das passiert einfach. Manche Dinge passieren leider im Leben und manche Dinge passieren eben so intensiv, dass einen in eine Kapsel dann zwangsweise steuert, hinsteuert, hineinfrachtet, weil man sonst sich gar nicht mehr auskennen würde. Und dann kann man auf die Suche gehen innerhalb der Kapsel, was ist denn da überhaupt los? Da ist so eine große Kapsel und ich muss mich auch mal in der Kapsel zurechtfinden. Das innere Seelenbild wieder mal klarstellen, würde ich sagen. Und dann braucht man natürlich auch Menschen, die Zugriff nehmen auf dieses Innere in der Kapsel. So ist zumindest meine Anschauung. Weil wenn man nur in dieser Kapsel mehr lebt, in dieser Innenwelt, kommt man nicht mehr hinaus. Und man kommt auch nicht mehr raus, wo diese Kapsel sich gerade befindet. Sie ist sozusagen eine Manifestation oder eine Fixierung irgendwo, schon in einem gewissen Umfeld, aber es ist keine, wie nennt man das, es ist keine Flexibilität mehr möglich. Also man hängt einfach fest.
1: Ja, und deswegen brauchen wir andere Menschen. Wir sind soziale Wesen durch und durch.
0: Genau.
1: Man braucht sich gegenseitig.
0: Ja.
1: So ist es einfach.
0: Aber das, wenn es einen einmal durchschleudert in der Kapsel.
1: Ja, wenn man sich selber nicht mehr ordentlich einrichten kann und gemütlich machen kann, dann braucht man von außen ein bisschen Hilfe, dass es wieder kuschelig wird in der Kapsel.
0: Aber das heißt nicht, dass ich jetzt die Kapsel aufgebe.
1: Die Kapsel ist
0: super. Die ist super, finde ich.
1: Ja.
0: Also ich habe jetzt, da ist echt was passiert, glaube ich. Kapsel ist super. Also mein Leben wird sich nicht wahrscheinlich so drastisch geändert haben. Aber wenn ich merke, dass ich so einen Text heute geschrieben habe, merke ich, da hat sich doch was im Innenleben verändert. Auf der Bewusstseinsebene.
1: das ist ja auch dann der Grund, oder, warum man was Kreatives macht. Ob ja, es jetzt Malen ist oder ob es eben Schreiben ja. ist. Diese es Bewusstseinsveränderung geht ja um das, ist ja das Schöne
0: ja,
1: dran.
0: Ja, und es geht dann auch nicht mehr so darum, ich will besonders sein. Oder ich kann gar nicht den Wert erkennen, was ich tue, weil ich dauernd zweifle an mir selbst, weil ich mich selbst noch gar nicht gefunden habe. Es gehört eine gewisse Stabilität dazu, dass ich etwas schaffen kann, das ich dann selber auch beurteilen kann. Also ich will nicht zu viel von Beurteilen sprechen. Es gibt ja auch viele andere Menschen, die mir eine soziale Resonanz geben, was mir ja immer besonders wichtig ist. Deswegen wäre es so super, wenn sich irgendjemand auf diese Sendung melden würde.
1: Aber vielleicht direkt bei dir?
0: Ja.
1: Okay. Magst du vielleicht deine E-Mail-Adresse sagen oder lieber nicht? Hm. Aber vielleicht, wenn ich jemanden kenne, kann der ja jemand schreiben.
0: Ja. Alle, die mich kennen, dürfen mir jetzt schreiben, weil die kennen auch meine E-Mail-Adresse.
1: Yes. Und Live-Chat geht heute nicht, weil... Wir zeichnen gerade vor auf zum allerersten Mal.
0: Ja.
1: Das muss ich jetzt irgendwie an dieser Stelle da dieses Geheimnis lüften. Wir nehmen es auf, um es dann am Abend zu senden. So ist es. Und ich muss auch jetzt leider sagen, wir müssen einen Exit machen.
0: Ja, Exit.
1: Es war sehr schön, dass du heute wieder da warst. Es war sehr spannend.
0: Ja.
1: Und es gibt noch so viele Sachen, über die wir reden können und sollen und ich drüber reden will.
0: Und die Sonne scheint.
1: Ja.
0: Entschuldigung, dass ich unterbrochen habe.
1: Das ist
0: aber
1: schön. Ist
0: aber
1: ja auch gerade die Jalousie aufgegangen.
0: Zum Schluss kommt immer der Wetterbericht.
1: Ja, stimmt.
0: Ein bisschen komisch bin ich, Entschuldigung.
1: Lustig bist
0: aber,
1: du.
0: Ja, lustig oder komisch, das weiß ich nicht.
1: Ja, wir haben jetzt noch zwei Songs. Das war Leben in der Kapsel.
0: Ja.
1: Und ich freue mich, wenn du bald wieder reinkommst, Christian.
0: Ja, ich freue mich auch. Ich freue mich wahnsinnig drauf. Wenn es hoffentlich ein bisschen regnet.
1: Ja, das wäre schön, wenn es nicht mehr so heiß ist. Ja. Aber gut, jetzt kommt von Radiohead einmal Exit Music, weil wir jetzt einen Exit machen. Und dann?
0: Von Philipp Poisel oder Poisel, ich weiß es noch immer nicht. Ich will nur, dass du... Nein, ich kann es nicht, Entschuldigung, deswegen gehört es jetzt dann.
1: Ich will nur, und das ist die Live-Version.
0: Okay,
1: alright.
0: Super.
1: Danke.
0: Das war Leben in der Kapsel mit Sophia und Ball
1: Christian,
0: rüberschießen.
1: Christian
0: Einmal
1: Winkler.
0: Einmal musst du den Ball rüberschießen.
1: Verdammt, mit Christian.
0: Mit Ronaldo. Oder kriege ich da Probleme, Markenprobleme?
1: Nein, das ist in Ordnung, aber...
0: Es war nur ein Scherz. Es ist nicht der wirkliche Ronaldo da im Studio. Und ich kann auch nicht, also das darf ich auch wieder nicht sagen. Vielleicht spricht er gut Deutsch.
1: Ich glaube nicht. Aber wir machen einen Exit.
0: Entschuldigung, ja. Ich
1: will
0: das
1: Abend.
0: Unbedingt vermeiden. Ah, das tut so weh. Ich habe so Herzschmerz.
1: Du kommst bald wieder.
0: Ich komme bald wieder, ja. Das ist der Trost. Okay, ciao, baba.
1: Ciao.
0: Ciao.

0: Es ist Mittwoch, es ist 18 Uhr und das ist, heißt, es ist Zeit für die CR94.4 Charts. Herzlich willkommen und eigentlich bin ich gerade drauf gekommen, es ist meine letzte Chartsendung vor den Ferien. Wie die Zeit vergeht, wir sind schon Ende Juni angelangt, aber keine Sorgen, die Charts gehen weiter. Und ich darf euch auch schon eine Person vorstellen, die bei den CR94.4 Charts auch im Sommer dabei sein wird. Timo, herzlich willkommen.
1: Hallo. Ich
0: freue mich sehr, dass du dir Zeit genommen hast, heute bei den Charts vorbeizuschauen. Und ich habe schon ein wenig angeteasert, du wirst auch im Sommer bei CR94.4 dabei sein.
1: Ja, ich darf dieses Jahr bei uns da die Sommermod übernehmen.
0: Sehr cool. Müssen wir nachher unbedingt drüber quatschen, was euch da im Sommer auch bei uns erwartet. Jetzt erwartet euch aber mal Charlie XCX mit SS26. Viel Spaß.
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Ja, das war eine Westside Cowboy mit Kick Stones in Klammer The Boys. Und Timo, du warst ja schon mal bei den Charts dabei. Kannst du dir

0: Ich noch an unser System erinnern.
1: Ich kann mich ein bisschen daran erinnern. Ich frische es gerade wieder auf, damit ich dann für die Sommermoderation alles am Laufen halten kann.
0: Wer auch einen Reminder braucht, beziehungsweise wer vielleicht auch heute zum ersten Mal eingeschaltet hat, kurz, wie funktionieren die Charts? Wir haben insgesamt 25 Songs. Jede Woche kommen 5 neue Lieder dazu, die handgepickt werden von der Musikred oder eben dann von der Sommermod. Und ja, also bei uns gibt es eben quer durch den Gemüsegarten Musik zu hören, brandaktuelle Musik. Und ich kann auch heute schon wieder sagen, es ist ein wilder Mix, aber sehr coole Lieder dabei. Jetzt geht's mal weiter mit ihr Psychedelic Rock-Elementen, falls wer mal eine Verschnaufpause braucht. Dafür ist der nächste Song perfekt. Der dauert nämlich knapp 9 Minuten. Das ist Elder mit Sight Unseen.
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0: Willkommen zurück bei den CR94.4 Charts. Das war gerade Elder mit Sight Unseen und wir machen gleich weiter mit Kim Petras und Detour.
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0: Das war unser Platz 20, Shushu mit In Heaven. Und Timo, wir haben davor schon ein bisschen gequatscht, aber Unistress hat uns jetzt gerade ziemlich in die Mangel gehabt, aber jetzt haben wir schon die letzte Woche erreicht. Wie geht's da aktuell damit?
1: Aktuell sehr gut, weil aktuell alle Abgaben abgegeben sind und jetzt endet das Semester und ich freue mich schon, dann die Sommermod zu starten.
0: Erst einmal gratuliere fürs Abgeben aller Abgaben. Und ja, Sommermod steht vor der Tür. Kannst du vielleicht schon ein bisschen Teaser geben, was unsere HörerInnen erwarten können von der Sommermod?
1: Aber wirklich nur ein bisschen, weil es müssen natürlich alle Server einschalten dafür. Aber man kann sich freuen auf Musik, Interviews und vielleicht auch das ein oder andere für unsere lesebegeisterten ZuhörerInnen.
0: Das hört sich jetzt schon extrem spannend an. Unbedingt einschalten. Wer wissen will, was bei uns läuft, der kann natürlich gerne auf unserer Website vorbeischauen unter www.cr944.at. Da findet man alle Infos zu allen diversen Sendungen, die dann auch im Sommer laufen werden. Jetzt laufen wir uns die Toten Hosen featuring Alphaville und dem Song Forever Young.
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0: Das war Olivia Rodriguez mit The Cure. Ich muss ja selber sagen, das Lied ist schon sehr super und ich habe es in letzter Zeit auch sehr viel gehört beim Schreiben unter anderem. Ich muss definitiv noch ihr ganzes Album anhören, jetzt wo es gerade neu rausgekommen ist. Und ja, wie findest du das neue Album? Hast du reingehört?
1: Ich habe fairerweise auch bis jetzt nur die Single-Auskopplungen draus gehört, aber ich habe sehr viel Gutes darüber gehört. Also steht auch auf meiner Sommer-To-Do-List. Jetzt geht es mal weiter mit einer Person, wo ich zumindest weiß, die haben auch ein neues Lied gestern oder heute rausgebracht. Vielleicht sogar ein Album, I don't know. Das ist Quadeca mit Dark Magic.
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1: So, bei den CR94 Charts haben wir oft auch ÖsterreicherInnen als musikalische Acts zu Gast und so auch heute wieder. Und wir haben gleichzeitig auch unseren ersten Neuanstieg erreicht. Der Name ist ebenfalls bei uns kein Unbekannter. Die Rede ist von den Leftovers. Die haben nämlich letzten Freitag eine neue Single rausgebracht. Vielleicht teasern die auch schon ein Album an. Der Song heißt Egal wohin und wie sich der anhört, das hört ihr jetzt.
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0: Ja, das war Converge mit Dream Debris auf unserem Platz 15. Und wir haben schon unsere nächste neue Nummer für diese Woche erreicht. Und das ist für alle Rocker da draußen sicher ein Highlight. Datura 4 verbindet Vintage Psychedelia, No Quarter Boogie, Rock-Infused Blues und Classic Hard Rock Elemente zu einer sehr spannenden Mixtur. Die Jungs sind aus Australien und hört man fairerweise auch ein wenig. Und die haben am 19. Juni, also letzten Freitag, ein neues Album released mit dem Titel High on the Low Bro. Und daraus hören wir den Song Double Dealer. Viel Spaß.
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0: Das war einer der Underground-Artists bei uns auf dieser Liste. Das war Paul McCartney mit As You Lie There von seinem Platz 13. Und Timo, Sommermod, schön und gut. Aber arbeiten ist im Sommer nicht alles. Hast du sonstige Sommerpläne?
1: Ja, für mich darf es diesen Sommer noch ein Konzert und ein paar Tage Kroatien sein. Also mehr Sonne und natürlich entspannendes, erfrischendes Wasser. Zieht es dir ja irgendwo hin, den Sommer noch?
0: Ja, lustigerweise, weil du sagst, Konzert und Urlaub. Bei mir ist das Ganze ein bisschen in Verbindung. Für mich geht es nämlich in knapp 3 Wochen nach London, weil ich mir da eben ein Konzert anschaue von einer Band, die dann später auch noch appearen wird bei den Charts. Und das ist gleich verbunden mit ein wenig Roadtrip dann später durch Schottland. Also für mich geht es eher in den Norden, aber ja, bei den Temperaturen aktuell auch in Großbritannien ist es eh schon Kopf die Katze. Magst du vielleicht schon verraten, auf was für Konzert du gehst?
1: Ich habe das glückliche Ding, dass ein Freund von mir mich aufs BTS-Konzert jetzt im Juli eingeladen hat und wofür wir nach Deutschland fahren. Also ich fahre ein bisschen in den Norden sozusagen und ich freue mich schon sehr drauf. Also das wird sicher ein Erlebnis.
0: Absolut. Also ich habe die Jungs 2-mal live gesehen und es ist schon ganz wildes Erlebnis, wilde Erinnerung, aber sehr cool live zu sehen. Also ich hoffe, du kannst danach berichten, wie es war.
1: Ich berichte, sobald ich wieder da bin.
0: Perfekt. Also gleich mal bei der Morning Show einschalten. Ja, jetzt bleiben wir aber wieder im Lande. Weiter geht's nämlich mit Piwica und Call My Manager auf unserem Platz 12.
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0: Das war Chatpile mit Deep Blue und wir sind wieder bei einem Neueinstieg diese Woche. Wen haben wir als nächstes?
1: Ja, wir sind bei einer Person angelangt, die ebenfalls schon mal vor Ewigkeiten, glaube ich, bei den Charts dabei war. Und der Produzent und Musiker Gemini hat nämlich ein neues Album released am 18. Juni, also letzten Donnerstag. Es trägt den Titel Night, fällt interessanterweise unter das Genre-Label Soul und daraus hören wir den Song Dress Up.
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0: Hi, herzlich willkommen zurück bei den CR94.4 Charts. Das war gerade unser Platz 9 mit Steve Lacy und The Feeling. Und für alle, die schon vorher dran waren, wie ich mit Timo über unsere Sommerpläne gequatscht habe, habe ich schon erzählt, dass die Band, die ich mir anschaue, bei uns auch dabei ist bei den Charts. Jetzt ist es soweit. Die Rede ist von My Chemical Romance. Und die spielen eigentlich die Tour für The Black Parade, ihr drittes Studioalbum, haben aber vor ein paar Wochen ihr viertes Studioalbum Danger Days neu veröffentlicht mit ein paar davor unreleased Sachen, unter anderem auch dem nächsten Song. Es ist ja eigentlich ein Cover, nämlich von Pulp, der Song Common People, und den haben sie eben neu interpretiert und den hören wir jetzt.
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0: Während MCA gerade gelaufen ist, haben der Timo und ich gerade, glaube ich, 5 Minuten überlegt, wie man den nächsten Song ausspricht. Es ist ein Neueinstieg und jeder kriegt einen Versuch. Timo, fangt an.
1: Oh je. Sag Harbor?
0: Sehr gut, so hat es eigentlich auch gesagt. Sag Harbor, glaube ich. Ich habe es gegoogelt. Es ist actually ein Teil von New York. Genauer gesagt, ein Ort in Suffolk County, New York. Und hat lustigerweise einen Hafen. Warum Tyler, the Creator, drüber singt, das müssen wir erst herausfinden. Uns hat aber vor allem musikalisch der Song überzeugt und deswegen spielen wir ihn jetzt. Das ist unser Platz 7.
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0: So, das war gerade Ice Age, Tender Blades. Und weiter machen wir jetzt mit Weezer, Feed Wednesday, We Might As Well Be Strangers.
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0: manchen Tagen ist es relativ leicht, neue Musik zu finden. An anderen Tagen muss man ein bisschen stöbern und wieder an anderen Tagen muss man mal in die Bands reinhören, die man vielleicht von einem T-Shirt von seinem Freund kennt. So war das heute auch bei mir, wie wir die Charts vorbereitet haben. Ich und der Timo gemeinsam bin ich über Loath gestolpert und war so, die kenne ich von einem Kleiderkasten. Aber natürlich handelt es sich bei Loath um eine englische Heavy-Metal-Band, die in Liverpool zu Hause ist. Musikalisch bewegen sie sich zwischen Metalcore und New Metal, haben einige coole Songs, bin dann wieder drauf gekommen. Ich kenne eh ein paar Lieder von ihnen. Jetzt haben sie aber eine neue Single rausgebracht und die spielen wir jetzt. Das ist Thanks von Loath auf unserem Platz 4.
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0: Das war Horse Girl mit Music Goes On auf unserem Platz 3. Und Timo, bist du zufällig mit dem Anime Haikyuu vertraut?
1: Ich bin vertraut, ich habe ihn vor langer Zeit einmal geschaut, aber ich weiß noch ungefähr, worum es geht. Warum?
0: Für alle, die keinen Plan haben, was Haikyuu ist, es ist ein Anime, wo es um Volleyball geht. Sehr empfehlenswert für alle Sportfans. Man fiebert wirklich mit, es ist echt ein bisschen random, aber sehr cool. Lustigerweise heißt nämlich eine der, oder eigentlich die Hauptsportmannschaft dort, Karasuno. Und sie werden auch als die gefallenen Raben bezeichnet, weil sie im Anfang nicht so gut sind und dann
1: besser werden.
0: Danke. Unser nächster Song heißt auf Englisch Raven und ist aber eigentlich ein japanischer Song und da heißt er Karasu. Und deswegen da jetzt die Connection. Das Ganze ist von Kenshi Yonesu und wie sich das anhört, hören wir jetzt.
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0: Jetzt sind wir wirklich schon fast am Ende der heutigen Charts angelangt. Einen Song habe ich noch für euch, aber ich möchte mich vor allem mal bei euch bedanken fürs Zuhören und natürlich auch bei Timo fürs Vorbeischauen. Hast du noch abschließende Worte für unsere Hörerinnen?
1: Danke, dass ich heute wieder dabei sein habe dürfen und ich freue mich, wenn ich in den nächsten Wochen die Charts für euch selbst machen darf sozusagen und euch meinen Musikgeschmack und natürlich die neuesten Songs näher bringen kann.
0: Absolut, wird sicher extrem cool. Bin schon sehr gespannt, was dann in den Charts vorkommt. Jetzt darf ich aber noch sagen, unsere Nummer 1 ist Open Mike Eagle, Kenny Siegel featuring Hemlock Ernst, Unfinished Concrete Initials. Vielen Dank fürs Einschalten. Nächste Woche unbedingt wieder um 18 Uhr bei den CR94.4 Charts. Bis dann. Ciao.
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1: Ich weiß, was ihr heute am Abend braucht. 2000er Rock. Es ist Mittwoch, 20 Uhr. Herzlich willkommen zu Studio Primetime.

Ganz genau, so ist es. Studio Primetime. Wir befinden uns in der vorletzten Normalausgabe der Studio Prime, von Studio Primetime. Herzlich willkommen nochmal hier zur Sendung am Mittwochabend. Ja, die vorletzte Station unserer Hörenswürdigkeit auf der Straße Richtung Sommer 2026 beinhaltet heute 2000er Rock und quasi sozusagen ein kleines Warm-up für die Sendung der nächste Woche. Die trägt dann nämlich den wundervollen Titel Hashtag Guitars Only. Ich bin Jakob Beitelmann, ich freue mich sehr, dass ihr dabei seid. Wir starten auch gleich los und vor allem, weil es ein so dermaßen schönes und sommerliches Wetter ist, gebührt die Eröffnung natürlich keinem anderen als This Afternoon von Nickelback. Schönen Mittwochabend, schön, dass ihr dabei seid. Herzlich willkommen zu Studio Primetime.

2000er haben ganz schön was Rockiges an sich gehabt, oder? Willkommen nochmal zu Studio Primetime. Gerade hier gehört Saving a Bell mit Addicted. Und apropos guter 2000er Rock. Wir haben schon etwas, es kommt jetzt etwas, was wir schon lange nicht mehr gehört haben. Und zwar von Muse. Ich meine, wann haben wir das letzte Mal Uprising gehört? Schon ein bisschen länger her, oder? Jetzt Zeit, dass wir dann wieder mal spielen. Uprising, ganz großer Klassiker von Muse. Finde ich großartig. Studio Primetime, der Mittwochabend in St. Pölten auf Campus in City Radio 94.4. Ich bin Jakob Beitelmann. Schön, dass ihr dabei seid. In dem Fall

Rage Against, Give It All am Mittwochabend, Studio Primetime hier. Und für alle, die es noch nicht wissen, wir haben einen CR944 Live-Chat ins Studio. Und wenn ihr jetzt www.cr944.at/chat eingebt, da habe ich für diejenigen, die jetzt daran teilnehmen, eine kleine Aufgabe. Mich würde es nämlich sehr, sehr interessieren, wo ihr den Sommer verbringt. Das kann, wie gesagt, Urlaub sein in Europa oder einem anderen Land, auf einem anderen Kontinent. Was habt ihr da so vor? Vielleicht geht ihr auch auf ein Konzert, würde mich auch sehr, sehr gerne interessieren. Und an alle Nachrichten, die dann in dem Fall auf www.cr944.at/chat eingehen, die werde ich dann natürlich in dem halt, weil ich halt sonst so nicht so mit euch interagieren kann, werde ich eure Nachrichten hier gerne vorlesen und euch dazu dann das passende Lied spielen, unter anderem das hier.

doch perfekt, oder? Holiday von Green Day. Wie gesagt, in der nächsten halben Stunde würde ich mich sehr über Nachrichten freuen, wie ihr oder wo ihr den Sommer 2026 beziehungsweise was habt ihr geplant zu machen. Auf Konzerte gehen, Veranstaltungen etc. Wie gesagt, gerne auf www.cr944.at/chat. Hier geht's jetzt weiter mit Shinedown und Sound of Madness.

Paralyzer, Finger 11, 2000 The Rock in Studio Primetime am Mittwochabend. Ich bin Jakob Beitelmann, schön, dass ihr dabei seid. Wo bzw. wie habt ihr vor, den Sommer 2026 zu verbringen? In 20 Minuten lese ich das natürlich hier via www.cr944.at/chat. Natürlich vor und natürlich dazu passend Green Day mit Holiday. 20 Minuten habt ihr noch Zeit, mir zu schreiben und das Ergebnis dann in 20 Minuten. Es gibt jetzt Musik bis zur zweiten Stunde und da gibt es unter anderem auch Green Day mit No Your Enemy und das ist auch ein richtig...

Nachricht ist schon mal zu der heutigen Aufgabe für den CR944 Live-Chat schon dazugekommen. Wie gesagt, verlese ich sehr, sehr gerne zum Start der zweiten Stunde, wo, wie gesagt, Green Day mit Holiday dann laufen wird. Vielleicht kommt noch in den nächsten 11 Minuten ein paar Nachrichten dazu. Wo und wie verbringt ihr den Sommer 2026? www.cr944.at

Und es ist bei der einen Nachricht geblieben. Willkommen in der zweiten Stunde. Ich freue mich sehr, verlesen zu dürfen, dass die Vanessa Pläne hat. Sie verbringt ihre Holidays im September in Holland an der Nordsee. Und wie versprochen für dich, Green Day mit Holiday. Studio Primetime 2000er Rock. Jetzt hier am Mittwochabend.

Girlfriend von Theory of a Dead Man am Mittwochabend in Studio Primetime. Ja, eine Ankündigung bezüglich der Themen Sounds International, Soundempfehlung der Woche und lang nicht mehr gehört. Diese werden ab heute, also ab dieser Ausgabe, mal zumindest für ein paar Monate auf Pause gehen. Ganz ehrlich gesagt, mir sind diesbezüglich ein bisschen die Ideen ausgegangen. Und natürlich soll diese Sendung, natürlich sollen diese drei Themenformate ihre Qualität nicht verlieren. Ich sage euch eins, sie werden zurückkommen, frühestens im Herbst 2026. Und Sounds International und Soundempfehlung der Woche sind da, wie gesagt, wieder dabei. Und in dem Fall möchte ich mich jetzt auch euch die vorerst letzte Ausgabe, bevor sie auf Pause geht, von Lang nicht mehr gehört präsentieren. Und da wir die Jahr 2000er Rock machen, gibt's da diesmal auch einen lang nicht mehr gehörten Song von Nickelback diesmal. Eine ihrer absolut unterschätztesten Nummern, finde ich irgendwie. Also nicht sehr, sehr ganz erfolgreich, aber es ist einfach eine großartige Nummer. Too Bad, Nickelback.

von REM am Mittwochabend auf Campus und City Radio 94.4. Es ist 21.42 Uhr und in diesem Fall wird es auch in dieser Ausgabe wieder Zeit, den Schlussakkord einzuläuten. Ich bin Jakob Bartelmann, ich bedanke mich bei euch allen fürs Zuhören in dieser 2000er rockmäßigen Studio Primetime Ausgabe. Nächste Woche dann wieder 3 Stunden Studio Primetime mit Hashtag Guitars Only, denn wie gesagt, das hier kann man auch als Warm-up für nächste Woche bezeichnen. Und in 2 Wochen schon startet die erste Ausgabe der Studio Primetime Sommeredition. Ich bin Jakob Beitelmann nochmal. Ich wünsche euch noch einen schönen Abend und bis nächste Woche.

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willkommen zu Radio Goethe. Ich bin Arndt Peltner. Heute bin ich mal wieder querfeldein unterwegs, also dranbleiben. Am Anfang ein Doppelpack vom neuen Hacke de Picciotto Album, das heißt Lichtung. Dahinter stecken Alexander Hacke und Daniel de Picciotto.

80er Debütalbum. Ich weiß noch genau, wo ich die Platte damals kaufte. Das war im Phonak in Nürnberg. Und davor gab es Girl, das ist das neue Projekt von Robert Girl, der auch nach dem Ende von Duff weitermachen will. Dafür hat er sich mit Sylvie Marx zusammengetan. Das Album kam auf Grönland Records raus. Nun zu High Spencer und Heimweh.

kommen aus Wien, das war Weiß nur, wer ich nicht bin, von ihrem aktuellen Album. Es geht nun nach Erfurt und zu Northern Light. Sie haben ja vor ein paar Jahren auch damit angefangen, deutsche Texte zu schreiben. Ihr neuer Song heißt Zeit bleibt.

Afrik aus Berlin mit Mad Rush von ihrer jüngsten Platte Multi-Faith Prayer Room. Das wäre doch mal was. Jetzt noch drei Songs, die Buben im Pelz mit Luft, die Tränen Chrom im Wald und schließlich Fee Penner viel genug. Vielen Dank fürs Zuhören, ich weiß das sehr zu schätzen. Ihr findet mich unter radiogoethe.org und auch auf Facebook unter Radio Goethe. Tschüss, euer Arndt Peltner.

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0: genau. Ich vermisse, dass man mich von Ask erkennt. Ihr denkt vielleicht, ihr werdet gescheit, aber ich bin gescheitert, denn ich habe meine Follower um rote Zahlen erweitert. 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